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1: Ich bin Diana Kramer. Die Pflegebeiträge für Kinderlose könnten erneut steigen. Nach Angaben aus Koalitionskreisen erwägt Gesundheitsministerin Nina Wagen im Zuge der Pflegereform für Menschen ohne Kinder eine Anhebung des Beitragszuschlags um 0,1 Prozentpunkte. Der Deutsche Gewerkschaftsbund kritisiert die Pläne, Kinderlose zum wiederholten Male mit höheren Beiträgen dafür bestrafen zu wollen, dass sie aus welchen Gründen auch immer keine Kinder haben, löse die strukturellen Probleme der Pflegeversicherung absehbar nicht, sagte DGB Vorstandsmitglied Anja Piel dem RND. Das sei Diskriminierung ohne Not, sagte sie. Neue Eskalationsstufe im Ukraine-Krieg. Russland hat der Ukraine mit dem Einsatz von Massenvernichtungswaffen gedroht. Der Chef des russischen Parlaments, Volodin, sagte laut Staatsduma, bei Angriffen auf die russische Zivilbevölkerung könne man eine Waffe einsetzen, die so wörtlich von niemandem mehr eine Spur übrig lasse.
2: Auslöser der martialischen Drohung ist ein Angriff des Kiewer Militärs auf ein Wohnheim im von Russland kontrollierten Teil der Ostukraine. Dabei waren mehr als 20 Menschen ums Leben gekommen. Russland hat schon mit schweren Angriffen auf Kiew selbst reagiert, unter anderem mit einer neuen Mittelstreckenrakete. Das Außenministerium drohte mit weiteren Attacken, nun der Parlamentschef sogar mit Massenvernichtungswaffen. Aus Moskau, André Berlin.
1: Für die deutsche Fußballnationalmannschaft startet heute die Mission Weltmeisterschaft. In Herzogenaurach trifft sich das Team zum Trainingslager. Dort will der Bundestrainer die ersten Grundlagen für den angestrebten WM-Titel legen.
3: Natürlich wollen wir Weltmeister werden. Diese Ansage machte Julian Nagelsmann vor knapp 2 Jahren nach dem EM aus, auch in Herzogenaurach. Hier will der Bundestrainer die taktischen und körperlichen Grundlagen schaffen für das XXL-Turnier. Viel Zeit dafür hat er aber nicht. Bis zum Mittag sollen die Spiele ankommen. Bis Samstag bleibt das Team in Franken. Am Tag danach geht es zum Länderspiel nach Mainz. Auch die Spieler aus Bayern und Stuttgart werden kommen, 4 Tage nach dem Pokalendspiel. Nur Kai Havertz fehlt. Er steht mit Arsenal London im Champions League. Endspiel. Thomas Bremser, Sportredaktion.
1: Und noch diese Meldung vom Fußball. Die Spielvereinigung Greuther Fürth hat in der Relegation den Klassenerhalt in der zweiten Bundesliga geschafft. Fürth setzte sich im Rückspiel 2:0 gegen Drittligist Rot-Weiß Essen durch.

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1: Ein Wanderer fragte einen Schäfer, wie wird das Wetter heute? Der Schäfer antwortete, so wie ich es gerne habe. Woher wisst ihr, dass das Wetter so sein wird, wie ihr es liebt? Ich habe die Erfahrung gemacht, mein Freund, dass ich nicht immer das bekommen kann, was ich gern möchte. Also habe ich gelernt, immer das zu mögen, was ich bekomme. Deshalb bin ich ganz sicher, das Wetter wird heute so sein, wie ich es mag.

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1: Ich bin Diana Kramer. Nach dem russischen Aufruf an ausländische Staatsbürger und Diplomaten, die ukrainische Hauptstadt Kiew zu verlassen, hat die EU den derzeit ranghöchsten Vertreter Russlands bei der EU einberufen. Auch Deutschland und andere EU-Länder haben ihre jeweiligen russischen Botschafter einbestellt. Frage an Dieter Ebeling in Brüssel. Wie ist dieser Schritt zu bewerten?
2: Also die EU spricht von einer nicht hinnehmbaren Eskalation durch Moskau. Russland müsse aufhören, die Zivilbevölkerung der Ukraine zu bombardieren und sich stattdessen auf sinnvolle Friedensgespräche einlassen. Besondere Sicherheitsvorkehrungen für die

0: Diplomaten gibt es nicht in Kiew, aber sie sind ebenso wie die ukrainischen Bürger natürlich daran gewöhnt, dass Russland ständig zivile Ziele angreift. Der russische Parlamentspräsident Volodin jedenfalls hat jetzt ja sogar mit dem Einsatz von Massenvernichtungswaffen gedroht.
1: Vielen Dank, Dieter Ebeling nach Brüssel. Der gesetzlichen Krankenversicherung droht ein Milliardendefizit. Die Bundesregierung arbeitet deshalb an einer Reform. Nun ist eine weitere Erhöhung des Beitragssatzes für Kinderlose um 0,1 Prozentpunkte im Gespräch.
2: Kinderlose Versicherte ab 23 Jahren müssten dann einen Pflegebeitragssatz von 4,3% zahlen. Für versicherte Mütter und Väter würden die Sätze gleich bleiben, also bei 3,6% bei einem Kind und entsprechend kleineren Beiträgen bei mehr Kindern. Gesundheitsministerin Wagen wollte die Pläne nicht bestätigen, sondern kündigte ein Gesamtkonzept an. Das wünscht sich auch der Koalitionspartner SPD. Es sei legitim, unterschiedliche Stellschrauben zu diskutieren, das ersetze aber keine umfassende Reform, hieß es. Ursula Winkler, Nachrichtenredaktion.
1: Schwellungen an den Beinen, Blutergüsse an den Händen. Donald Trumps Gesundheitszustand sorgt immer wieder für Spekulationen. Jetzt hat sich der US-Präsident seiner turnusmäßigen ärztlichen Untersuchung unterzogen. Alles sei perfekt verlaufen, schrieb er danach auf seiner Plattform Truth Social. Genauere Informationen gab das Weiße Haus bislang nicht bekannt. Der mit 120 Millionen Euro maximal gefüllte Euro-Jackpot ist geknackt. Ein Lottospieler oder eine Tippgemeinschaft aus Tschechien haben die richtigen Zahlen getippt, teilte Westlotto am Abend nach der Ziehung in Helsinki mit. In der zweiten Gewinnklasse gab es auch mehrere Gewinner in Deutschland. 4 Millionen Euro gehen jeweils nach NRW und Thüringen und zweimal nach Sachsen.

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0: 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Die größten Worte der Menschheitsgeschichte. Im Jahre 1597 veröffentlicht William Shakespeare die Tragödie Romeo und Julia. Ein Auszug aus der wohl berühmtesten Liebesgeschichte der Weltliteratur.
1: Wie oft ist es schon geschehen, dass Sterbende kurz vor ihrem letzten Augenblick noch erwachten. Oh, gönne mir doch einen solchen Augenblick. Meine Geliebte, mein Weib, der Tod, der den Honig deines Atems aufgesogen, hat noch keine Gewalt über deine Schönheit erlangt. Noch bist du nicht besiegt. Noch schwebt die purpurne Fahne der Schönheit auf deinen Lippen und Wangen. Und die blasse Flagge des Todes ist hier noch nicht aufgezogen. Ach, liebste Juliette, warum bist du noch so schön?

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1: Ich bin Diana Kramer. Bundesfamilienministerin Karin Prien will die Einkommensgrenze beim Elterngeld trotz Spardruck nicht antasten. Daran wolle sie nichts verändern, sagte Prien im Deutschlandfunk. Die

0: Koalition will allerdings wegen der angespannten Finanzlage im Haushalt für das kommende Jahr auch sparen.
1: Klartext von der zuständigen Ministerin. Die Rahmenbedingungen in Deutschland müssen Familien mehr Lust auf Kinder machen, das sagt Karin Prien. Sie würde sogar gerne die Mindest- und Höchstsummen beim Elterngeld anheben. Das sind in der Regel 65% des vorherigen Nettolohns, mindestens 300 und höchstens 1.800 Euro pro Monat. Gespart werden sollte an anderer Stelle, da nennt sie die Stichworte Partnerschaftlichkeit und Bezugsdauer. Thomas Thonfeld, Berlin.
0: Das iranische Außenministerium hat die jüngsten US-Angriffe als groben Verstoß gegen die Waffenruhe verurteilt und mit Vergeltung gedroht. Man werde keinen provokativen Akt unbeantwortet lassen, hieß es in einer Erklärung aus Teheran. Das US-Militär hatte zuvor nach eigenen Angaben im Süden des Landes iranische Raketenstellungen sowie Boote angegriffen, die in der Straße von Hormuz Minen verlegen wollten. Die Gewerkschaft Verdi hat die Beschäftigten der Postbank von heute bis Samstag zu Warnstreiks aufgerufen. Hintergrund sind die laufenden Tarifverhandlungen. Betroffen von den Warnstreiks ist heute das Backoffice der Postbank, wo der Zahlungsverkehr geregelt wird.
2: Wer heute über sein Postbankdepot Aktien verkaufen will, da könnte die Bearbeitung vielleicht etwas dauern. Und wenn ausgerechnet der Backoffice-Mitarbeiter heute im Warnstreik ist, der meine Kreditanfrage prüft, dann wird sich die Antwort der Postbank in der Sache verzögern. Ab morgen gibt es auch Arbeitsniederlegungen in den Filialen. Verdi fordert für die Beschäftigten der Postbank 8% mehr Geld, mindestens aber 300 Euro mehr pro Monat. Verhandelt wird wieder am 15. Juni. Lea Matschulat, Nachrichtenredaktion.
0: Deutschland ist zu Beginn der kurzen Arbeitswoche ordentlich ins Schwitzen gekommen. Laut vorläufigen Daten des Deutschen Wetterdienstes war es gestern in Regensburg an der Donau mit 34 Grad Celsius bundesweit am wärmsten. In Neunkirchen-Wellesweiler im Saarland wurden 33,2 Grad gemessen, im baden-württembergischen Ulzbach 33,1 Grad.

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1: Von allem ein wenig. Nicht ewige Sonne, nicht endlose Nacht. Nicht Kummer und Leid nur, nicht Luxus und Pracht. Nicht dauerndes Nichtstun, nicht Stress ohne Ende. Nicht Macht über alle, nicht hilflose Hände. Nicht herzlose Härte, nicht weiches Gewaber. Nicht immer nur Basta, nicht immer nur Aber. Nicht immer zu lächeln, nicht bleibende Not. Von allem ein wenig gib mir, mein Gott.

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1: Ich bin Diana Kramer. Die Pflegebeiträge für Kinderlose könnten erneut steigen. Nach Angaben aus Koalitionskreisen erwägt Gesundheitsministerin Nina Wagen im Zuge der Pflegereform für Menschen ohne Kinder eine Anhebung des Beitragszuschlags um 0,1 Prozentpunkte. Der Deutsche Gewerkschaftsbund kritisiert diese Pläne. Kinderlose zum wiederholten Male mit höheren Beiträgen dafür bestrafen zu wollen, dass sie aus welchen Gründen auch immer keine Kinder haben, löst die strukturellen Probleme der Pflegeversicherung absehbar nicht, sagte DGB-Vorstandsmitglied Anja Piel dem RND. Das sei Diskriminierung ohne Not, sagte sie. Nach den Drohungen vor einem weiteren massiven Angriff auf die ukrainische Hauptstadt Kiew hat Moskau eine neue Eskalationsstufe im Ukraine-Krieg gezündet. Der Chef des russischen Parlaments Volodin hat der Ukraine mit dem Einsatz von Massenvernichtungswaffen gedroht.
2: Auslöser der martialischen Drohung ist ein Angriff des Kiewer Militärs auf ein Wohnheim im von Russland kontrollierten Teil der Ostukraine. Dabei waren mehr als 20 Menschen ums Leben gekommen. Russland hat schon mit schweren Angriffen auf Kiew selbst reagiert, unter anderem mit einer neuen Mittelstreckenrakete. Das Außenministerium drohte mit weiteren Attacken, nun der Parlamentschef sogar mit Massenvernichtungswaffen. Aus Moskau, André Balin.
1: Für die deutsche Fußballnationalmannschaft startet heute die Mission Weltmeisterschaft. In Herzogenaurach trifft sich das Team zum Trainingslager. Dort will der Bundestrainer die ersten Grundlagen für den angestrebten WM-Titel legen.
3: Natürlich wollen wir Weltmeister werden. Diese Ansage machte Julian Nagelsmann vor knapp 2 Jahren nach dem EM aus, auch in Herzogenaurach. Hier will der Bundestrainer die taktischen und körperlichen Grundlagen schaffen für das XXL-Turnier. Viel Zeit dafür hat er aber nicht. Bis zum Mittag sollen die Spiele ankommen, bis Samstag bleibt das Team in Franken, am Tag danach geht es zum Länderspiel nach Mainz. Auch die Spieler aus Bayern und Stuttgart werden kommen, 4 Tage nach dem Pokalendspiel. Nur Kai Havertz fehlt, er steht mit Arsenal London im Champions League Endspiel. Thomas Bremser, Sportredaktion.
1: Und noch diese Meldung vom Fußball. Die Spielvereinigung Greuther Fürth hat in der Relegation den Klassenerhalt in der zweiten Bundesliga geschafft. Fürth setzte sich im Rückspiel zu Hause 2:0 gegen Drittligist Rot-Weiß Essen durch.

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1: Gott, jeder Mensch hat ein anderes Gesicht und andere Gedanken. Du willst, dass wir in Frieden und Freundschaft leben. Gib uns deinen Frieden und segne diesen Tag.

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1: Ich bin Tine Klimach. Menschenhandel soll in Deutschland künftig konsequenter verfolgt und härter bestraft werden können. Das sieht ein Gesetzentwurf aus dem Bundesjustizministerium vor, der heute im Bundeskabinett besprochen wird.
2: Wer moderne Sklaverei ausnutze, dürfe nicht straffrei davonkommen, sagt Bundesjustizministerin Hubich. Sie meint etwa all diejenigen, die sich die Nägel machen lassen, obwohl vieles darauf hindeutet, dass im Nagelstudio nicht alles korrekt läuft. Oder auch Bauherren, die ein Auge zudrücken, wenn eine Firma besonders günstige Konditionen verspricht, doch nicht ganz klar ist, ob die Arbeiter auch alle angemeldet sind. Für Menschenhandel direkt sollen künftig bis zu 10 Jahre Haft möglich sein. Das geht aktuell nur bei schweren Fällen. Aus Berlin Lea Matschulat.
1: Die Pflegebeiträge für Kinderlose könnten steigen. Der Deutsche Gewerkschaftsbund sieht darin eine Diskriminierung und spricht sich dagegen aus. Kinderlose zu wiederholten Male mit höheren Beiträgen dafür bestrafen zu wollen, dass sie, aus welchen Gründen auch immer, keine Kinder haben, löst die strukturellen Probleme der Pflegeversicherung absehbar nicht, sagte DGB-Vorstandsmitglied Anja Piel dem RND. Nach Angaben aus Koalitionskreisen überlegt Gesundheitsministerin Waken, den Beitragszuschlag für Kinderlose um 0,1 Prozentpunkte anzuheben. US-Präsident Trump hat sich einer turnusgemäßen ärztlichen Untersuchung unterzogen und danach von einem guten Ausgang geschwärmt. Alles lief perfekt, schrieb er nach der Rückkehr vor einem Militärkrankenhaus bei Washington auf der Plattform Truth Social.
3: Das Weiße Haus hält sich zur Gesundheit von Trump auch diesmal extrem bedeckt. Details gibt es keine. Nach Trumps vorigen Checkups gab es oftmals extra Röntgenaufnahmen oder Untersuchungen, aber nie wurde gesagt, warum oder mit welchem Befund. Die geschwollenen Beine werden mit altersbedingter Venenschwäche erklärt, die häufigen Blutergüsse an den Händen mit Trumps Einnahme von Aspirin. Gesund lebt der fast 80-Jährige nicht. Er schläft wenig, isst gerne Fastfood und trinkt dosenweise Diät-Cola. Aus den USA, Tina Eck.
1: Der mit 120 Millionen Euro maximal gefüllte Euro-Jackpot ist geknackt. Ein Lottospieler oder eine Tippgemeinschaft aus Tschechien haben die richtigen Zahlen getippt, teilte Westlotto am Abend nach der Ziehung in Helsinki mit. In der zweiten Gewinnklasse gab es auch mehrere Gewinner in Deutschland. 4 Millionen Euro gehen jeweils nach NRW und Thüringen und zweimal nach Sachsen.
4: Es wird auch heute nochmal ein freundlicher Mittwoch, wobei so ein paar Wolkenfelder mal vorbeiziehen, sich auch vor die Sonne schieben können. Ansonsten ist weiter kein Regen in Sicht und es wird nicht mehr ganz so heiß wie in den letzten Tagen. Heute 18 Grad maximal. Morgen am Donnerstag ebenfalls ein Mix aus Sonne und Wolken, 19 Grad dann als Spitzenwert. Und am Freitag geht es wieder deutlich höher. Wir erwarten sonnige 25 Grad am Freitag maximal.
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0: Guten Morgen. Mit musikalischer, entspannter und entspannender guten Laune geht es hinein in den Tag hier mit uns, mit Ihrem Radio Paradiso. Die besten Hits mit der meisten Abwechslung für den Norden. Mein Name ist Thorsten Wittke, grüße Sie sehr herzlich.
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2: Und das passt ja mal perfekt. Heute am Mittwoch ist der Tag der Sonnencreme. Also so als richtiger Motto-Tag, den es im Kalender gibt. Deshalb die freundliche Erinnerung, sich gerne gut einzucremen. Auch wenn es nur für den Arbeits- oder Nachhauseweg ist. Die Sonne, die ist echt kräftig und die Haut braucht Schutz. Nicht nur heute am Tag der Sonnencreme.
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0: 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Die größten Worte der Menschheitsgeschichte. Der Sozialdemokrat Otto Wels hält am 23. März 1933 die letzte freie Rede im Weimarer Reichstag. Er attackiert das von den Nationalsozialisten angestrebte Ermächtigungsgesetz.
1: Freiheit und Leben kann man uns nehmen, die Ehre nicht. Kritik ist heilsam und notwendig. Niemals noch, seit es einen deutschen Reichstag gibt, ist die Kontrolle der öffentlichen Angelegenheiten durch die gewählten Vertreter des Volkes in solchem Maße ausgeschaltet worden, wie das jetzt geschieht. Eine solche Allmacht der Regierung muss sich umso schwerer auswirken, als auch die Presse jeder Bewegungsfreiheit entbehrt.
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2: 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Im Mordfall Fabian sollen heute vor Gericht weitere Spuren und Beobachtungen erörtert werden. Dazu sollen vor dem Landgericht Rostock Zeugen berichten, ob und wo sie möglicherweise einen auffälligen Pick-up der Angeklagten gesehen haben. Nach wie vor hat sich die Angeklagte nicht zu den Vorwürfen geäußert, den 8-jährigen Jungen im Herbst letzten Jahres getötet zu haben. Die Zahl der akuten Kindeswohlgefährdungen in Hamburg ist mit mehr als 1400 Fällen so hoch wie nie. Im aktuellen Berichtsjahr 2024 waren im Durchschnitt 4 Kinder täglich davon betroffen, meldet der NDR und beruft sich auf eine Antwort des Senats auf eine Anfrage der Linken. Noch vor 10 Jahren meldeten die Jugendämter rund 520 Fälle. Die Linke forderte zugleich mehr Hilfsangebote für Kinder, die vernachlässigt oder körperlich und seelisch misshandelt wurden bzw. werden. In Hamburg hat der Senat gut 50 Millionen Euro für die Planung der Stationen Lurup und Ostdorf genehmigt. Auch die Lage wurde genau festgelegt. Danach soll die Verlängerung der neuen U5 von den Arenen am Volkspark bis zum Ostdorfer Born in Lurup über den Eckhofplatz führen. 2040 sollen die ersten U-Bahnen nach Ostdorf fahren.
3: Die Sonne wird sie auch heute am Mittwoch verwöhnen, wechselt sich zeitweise aber auch mal mit ein paar Wolkenfeldern ab. Die bringen weiterhin keinen Regen mit. Bitte Ihre Pflanzen auf dem Balkon oder im Garten weiter per Hand wässern. Und die Temperaturen steigen auch nicht mehr ganz so weit nach oben wie in den vergangenen Tagen. Heute 18 Grad maximal. Auch morgen am Donnerstag können Sie sich auf einen Sonne-Wolken-Mix freuen. 19 Grad dann der Spitzenwert. Und am Freitag wird es sonnig bleiben, dann bei sogar wieder 25 Grad maximal.
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4: Und in diesem Morgen geht es für Sie gleich mit einer musikalischen Streicheleinheit hier bei Ihrem Radio Paradiso. 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
1: Hallo und guten Morgen hier bei Ihrem und mit Ihrem Radio Paradiso. Die besten Hits mit der meisten Abwechslung für den Norden. Mein Name ist Thorsten Wittke und das hier, das wird Sie interessieren.
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3: Jetzt mal Hand aufs Herz und ganz ehrlich sein. Wie oft haben Sie heute schon aufs Handy geschaut? Nur kurz die Nachrichten gecheckt, schnell durch Social Media gescrollt und plötzlich sind wieder Stunden vergangen. Wie schaffe ich mir kleine Erreichbarkeitspausen? Was hilft, das Handy mal wegzulegen? Meine liebe Kollegin Kimberly Klages hat ein paar Tipps für Sie. Kimberly, wenn ich ständig am Handy klebe, aber eigentlich stresst es mich total und es frisst Zeit. Wie gelingen mir Bildschirmpausen?
4: Es ist wichtig, sich bewusste Handypausen zu nehmen. Dafür kann das Handy dann auch einfach mal in einen anderen Raum gelegt werden, ganz nach dem Motto aus den Augen, aus dem Sinn. So denken wir einfach weniger ans Handy. Wichtig dabei ist, sich für die Zwischenzeit eine andere Beschäftigung zu suchen, sonst wird einem nämlich langweilig und die Versuchung, nach dem Handy zu greifen, ist wieder größer.
3: Gibt es denn irgendwelche Einstellungen, die bei mir beim Abschalten vom Display helfen können?
4: Ja, generell lässt sich ein Limit für die Bildschirmzeit einstellen. Damit behält man dann etwas besser im Blick, wie viel man am Handy ist. Außerdem haben Forscher herausgefunden, dass Farben eine wichtige Rolle spielen. Wenn man also das Smartphone auf schwarz-weiß setzt, dann wirkt die sonst so lebendige Welt des Handys plötzlich sehr eintönig und langweilig. Was mir persönlich besonders hilft, ist der Nicht-Stören-Modus. Meine wichtigsten Kontakte können mich immer noch erreichen und alle anderen Benachrichtigungen sind erstmal stumm geschaltet. Dadurch werde ich zumindest deutlich weniger abgelenkt.
3: Oh ja, den benutze ich auch gerade nachts. Da will ich nicht ständig erreichbar sein und wirklich nur für die ganz, ganz wichtigen Notfälle. Dankeschön an Kimberly Klages für die Tipps. Damit heißt das für Sie jetzt vielleicht mal ganz kurz das Handy weglegen.
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5: Ich bin Tine Klimach. Die Pflegebeiträge für Kinderlose könnten erneut steigen. Nach Angaben aus Koalitionskreisen überlegt Gesundheitsministerin Wagen im Zuge der Pflegereform für Menschen ohne Kinder eine Anhebung des Beitragszuschlags um 0,1 Prozentpunkte. Der Deutsche Gewerkschaftsbund sieht darin eine Diskriminierung ohne Not, wie DGB-Vorstandsmitglied Anja Piel dem RND sagte.
6: Wieder einmal sollen Kinderlose bestraft werden, klagt die Gewerkschafterin. Und nicht nur das, die strukturellen Probleme der Pflegeversicherung würden damit nicht einmal gelöst. Hintergrund: in der Versicherung klafft ein Milliardenloch. Deshalb will die Gesundheitsministerin das System reformieren und möglicherweise eben auch die Beitragssätze für Kinderlose anheben. Der DGB fordert stattdessen eine Entlastung für Pflegebedürftige und warnt vor wachsender Altersarmut. Claudia Wächter, Nachrichtenredaktion.
5: Menschenhandel soll künftig in Deutschland härter bestraft werden können. Ein entsprechender Entwurf, mit dem sich heute das Kabinett befassen will, nimmt Täter ins Visier, die andere Menschen mit falschen Versprechungen in von Zwang geprägte Beschäftigungsverhältnisse locken. Belangt werden sollen künftig auch Kunden, die Leistungen der Opfer in Anspruch nehmen. Das könnte beispielsweise private Bauherren, Schlachthofbetreiber oder Kundinnen von Nagelstudios betreffen. Rund 5000 Superreiche besitzen mehr als ein Viertel des Finanzvermögens in Deutschland. Demnach ist die Zahl der Menschen in Deutschland, die mehr als 100 Millionen Dollar besitzen, 2025 um rund 1100 gegenüber dem Vorjahr gestiegen. Das zeigt der Global Wealth Report der Boston Consulting Group. Superreiche profitierten demnach im vergangenen Jahr vor allem von Gewinnen an den Aktienmärkten. Zum Sport. Heute startet für die Fußballnationalmannschaft die Mission Weltmeisterschaft. In Herzogenaurach trifft sich das Team zum Trainingslager.
7: Natürlich wollen wir Weltmeister werden. Diese Ansage machte Julian Nagelsmann vor knapp 2 Jahren nach dem EM aus, auch in Herzogenaurach. Hier will der Bundestrainer die taktischen und körperlichen Grundlagen schaffen für das XXL-Turnier. Viel Zeit dafür hat er aber nicht. Bis zum Mittag sollen die Spiele ankommen, bis Samstag bleibt das Team in Franken, am Tag danach geht es zum Länderspiel nach Mainz. Auch die Spieler aus Bayern und Stuttgart werden kommen, 4 Tage nach dem Pokalendspiel. Thomas Bremser, Sportredaktion.
5: Die Fußball-Weltmeisterschaft in den USA, Mexiko und Kanada beginnt am 11. Juni.
8: Sie können ein wenig durchatmen, es wird nicht mehr ganz so heiß wie in den letzten Tagen. Heute am Mittwoch 18 Grad maximal, dazu ein Mix aus Sonne und Wolken und Regen ist weiter nicht in Sicht. Auch nicht in den kommenden Tagen, morgen am Donnerstag freundliche 19 und am Freitag sonnig warme 25 Grad als Spitzenwert.
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11: So ist es. Schönen guten Morgen. Angenehmen Start hinein in den Tag. Schön, dass Sie dabei sind. 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

0: Und so geht's musikalisch hinein in ihren Tag, ganz gelassen und entspannt mit uns, mit ihrem Radio Paradiso. 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
2: Mit 26 Liedern gleichzeitig in den Charts. Nee, Quatsch, im evangelischen Gesangbuch. Man könnte Paul Gerhardt den Ed Sheeran des 17. Jahrhunderts nennen. Der Rostocker Kirchenmusikdirektor Karl Bernardin Kropf würde den Dichter heute fragen,
3: woher auch in schwerster Zeit seine große Zuversicht kam. War es der Einfluss oder das Vorbild nahestehender Menschen oder war es das Evangelium?
2: Heute ist sein 350. Todestag. Den nimmt die Nordkirche zum Anlass für eine ganze Paul-Gerhardt-Nacht Mitte Juni unter dem Titel Krisenkraft Kunst. Denn der Dichter ist bis heute aktuell.
3: Lieder aus Gerhardts Zeit und danach sind uns näher als Melodien von Luther oder aus früheren Epochen. Deshalb glaube ich, dass die Lieder Paul Gerhardts unter dem älteren Gesangbuchrepertoire noch lange Zeit eine führende Bedeutung haben werden. Natürlich auch wegen der immer noch anschlussfähigen Texte.
2: Damit meint der Kirchenmusiker unter anderem Texte wie den von Geh aus mein Herz und suche Freud, der den Blick der Menschen für die Schönheit der Schöpfung öffnen möchte. Nach einem Lieblingslied gefragt, sagt Kirchenmusiker Kropf,
3: Befiehl du deine Wege. Der Inhalt predigt eine fast schon buddhistische Gelassenheit. Und handwerklich ist es beeindruckend, weil die Anfangsworte der 12 Strophen ein Akrostichon bilden, also einen eigenen Satz.
2: Die Paul-Gerhardt-Nacht mit Texten, Musik und einer Postkartenaktion findet statt am 14. Juni um 20 Uhr in der St. Marienkirche in Rostock.
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0: 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Die größten Worte der Menschheitsgeschichte. Der evangelische Theologe Dietrich Bonhoeffer kritisiert offen die menschenverachtende Behandlung der Juden durch das Naziregime. Er wird am 9. April 1945 im KZ Flossenbürg hingerichtet. Bonhoeffers Gedanken zum Verhältnis von Kirche und Staat jedoch wirken bis heute.
1: Erstens, die Kirche hat den Staat zu fragen, ob sein Handeln von ihm als legitim staatliches Handeln verantwortet werden könne. Zweitens, die Kirche ist den Opfern jeder Gesellschaftsordnung in unbedingter Weise verpflichtet, auch wenn sie nicht der christlichen Gemeinde zugehören. Drittens, wenn die Kirche den Staat ein zu viel oder ein zu wenig an Ordnung und Recht ausüben sieht, kommt sie in die Lage, nicht nur die Opfer unter dem Rat zu verbinden, sondern dem Rat selbst in die Speichen zu fallen.
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2: Michael Trotzki, im Mordfall Fabian sollen heute vor Gericht weitere Spuren und Beobachtungen erörtert werden. Dazu sollen vor dem Landgericht Rostock Zeugen berichten, ob und wo sie möglicherweise einen auffälligen Pick-up der Angeklagten gesehen haben. Nach wie vor hat sich die Angeklagte nicht zu den Vorwürfen geäußert, den 8-jährigen Jungen im Herbst letzten Jahres getötet zu haben. Die Zahl der akuten Kindeswohlgefährdungen in Hamburg ist mit mehr als 1400 Fällen so hoch wie nie. Im aktuellen Berichtsjahr 2024 waren im Durchschnitt 4 Kinder täglich davon betroffen, meldet der NDR und beruft sich auf eine Antwort des Senats auf eine Anfrage der Linken. Noch vor 10 Jahren meldeten die Jugendämter rund 520 Fälle. Die Linke forderte zugleich mehr Hilfsangebote für Kinder, die vernachlässigt oder körperlich und seelisch misshandelt wurden bzw. werden. In Hamburg hat der Senat gut 50 Millionen Euro für die Planung der Stationen Lurup und Osdorf genehmigt. Auch die Lage wurde genau festgelegt. Danach soll die Verlängerung der neuen U5 von den Arenen am Volkspark bis zum Osdorfer Born in Lurup über den Eckhofplatz führen. 2040 sollen die ersten U-Bahnen nach Osdorf fahren.
3: Es wird auch heute nochmal ein freundlicher Mittwoch, wobei so ein paar Wolkenfelder mal vorbeiziehen, sich auch vor die Sonne schieben können. Ansonsten ist weiter kein Regen in Sicht und es wird nicht mehr ganz so heiß wie in den letzten Tagen. Heute 18 Grad maximal. Morgen am Donnerstag ebenfalls ein Mix aus Sonne und Wolken, 19 Grad dann als Spitzenwert. Und am Freitag geht's wieder deutlich höher. Wir erwarten sonnige 25 Grad am Freitag maximal.
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4: Aufstehen, schönen guten Morgen hinein in den Morgen, hinein in den Tag mit uns, mit Ihrem Radio Paradiso. Die besten Hits mit der meisten Abwechslung für den Norden. Mein Name ist Thorsten Wittke, schön, dass Sie dabei sind.

0: einen ganz angenehmen, gelassenen und entspannten Start hinein in den Tag mit uns, mit Ihrem Radio Paradiso. Die besten Hits mit der meisten Abwechslung für den Norden und hier nochmal genau hinhören.
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2: Ich bin dieses Jahr im Urlaub gewesen in Schottland und ich finde es ganz spannend, wie das in anderen Ländern geregelt ist. Mit den Sitten, mit dem, was sich gehört und was nicht. Und das, finde ich, merkt man immer ganz besonders im Restaurant. Beim Trinkgeld. Wir sind zum Beispiel, mein Freund und ich, in Schottland unterwegs gewesen und da war in ganz vielen Restaurants direkt eine Servicepauschale drin. Wenn ich also Trinkgeld geben wollte, dann hieß es immer, oh nein, nein, alles gut, wir haben schon eine Servicepauschale berechnet, Sie müssen da jetzt nicht extra Trinkgeld geben. Habe ich dann trotzdem gemacht, wenn es besonders guter Service ist. Das aber kennt man so aus Deutschland nicht. Wie sieht's denn hier bei uns in Deutschland aus? Der große Trinkgeldknigge von Kollege Tim Schmermbeck. Tim, muss ich denn hier in Deutschland eigentlich Trinkgeld geben oder ist das immer freiwillig?
3: Also grundsätzlich ist Trinkgeld in Deutschland freiwillig. Jeder kann und soll auch selbst entscheiden, ob und wenn ja, wie viel Trinkgeld er gibt. Üblich sind bei uns so 5-10%, das hängt aber auch so ein bisschen von der Dienstleistung ab. Zum Beispiel, ob es nur ein Kaffee to go war oder ob man einen ganzen Abend im Restaurant verbracht hat.
2: Jetzt gibt's ja immer öfter bei den Kartenlesegeräten die digitalen Trinkgeldoptionen. Und die stehen teilweise auch in der Kritik, weil man sich dadurch fast schon unter Druck gesetzt fühlt, überhaupt Trinkgeld zu geben oder mehr zu zahlen. Das ist eigentlich geplant.
3: Der Deutsche Gastro- und Hotelverband sagt dazu, das sei eine normale Entwicklung, weil immer mehr Menschen bargeldlos zahlen. Außerdem bleibe Trinkgeld ja weiterhin freiwillig. Markus Kamrath von der Berliner Verbraucherzentrale versteht aber den Unmut der Verbraucher.
4: Dass beispielsweise man, ich gebe kein Trinkgeld, sehr klein macht, wohingegen die Trinkgeldoptionen sehr groß gemacht werden.
3: Der Verbraucherschützer empfiehlt, sich vorher schon zu überlegen, was einem der Service wert war und sich dann nicht von den vorgeschlagenen Beträgen beeinflussen zu lassen.
2: Wenn ich dann schon digitales Trinkgeld gebe, kommt dieses auch beim Service tatsächlich an?
3: Also rechtlich ist die Sache klar. Auch das digital gegebene Trinkgeld muss bei der Servicekraft ankommen, die den Service auch ausgeführt hat, sagt Markus Kamrath von der Berliner Verbraucherzentrale. Allerdings sei das in der Praxis nicht immer so eindeutig.
4: Natürlich ist es digital schwieriger zu überprüfen und auch schwieriger zu überprüfen für die Arbeitnehmerinnen und Arbeitnehmer.
3: Also wer ganz sicher gehen will, kann vorher nachfragen oder das Trinkgeld weiterhin einfach klassisch in bar geben.
2: Okay, wissen wir Bescheid. Dankeschön, Tim Schmermbeck, für die Infos.
3: Gerne.
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11: Ich bin Tine Klimach. Der gesetzlichen Pflegeversicherung droht ein Milliardendefizit. Die Bundesregierung arbeitet an einer Reform. Nun ist eine weitere Erhöhung des Beitragssatzes für Kinderlose um 0,1 Prozentpunkte im Gespräch.
12: Kinderlose Versicherte ab 23 Jahren müssten dann einen Pflegebeitragssatz von 4,3% zahlen. Für versicherte Mütter und Väter würden die Sätze gleich bleiben, also bei 3,6% bei einem Kind und entsprechend kleineren Beiträgen bei mehr Kindern. Gesundheitsministerin Wagen wollte die Pläne nicht bestätigen, sondern kündigte ein Gesamtkonzept an. Das wünscht sich auch der Koalitionspartner SPD. Es sei legitim, unterschiedliche Stellschrauben zu diskutieren, das ersetze aber keine umfassende Reform, hieß es. Auch Verbände wünschen sich ein Gesamtkonzept und nicht nur kleine Anpassungen. Ursula Winkler, Nachrichtenredaktion.
11: Verteidigungsminister Boris Pistorius ist zu militärpolitischen Gesprächen in der kanadischen Hauptstadt Ottawa eingetroffen. Er wollte mit seinem kanadischen Amtskollegen über Fragen gemeinsamer Sicherheit, Rüstungskooperationen und die Vorbereitung für den für Juli geplanten NATO-Gipfel sprechen. Deutschland will außerdem Kanada als Partner für eine gemeinsame U-Boot-Partnerschaft mit Norwegen gewinnen. Der Kieler U-Boot-Bauer TKMS hofft auf einen Auftrag der Kanadier. Postbankkunden und Kundinnen müssen sich ab heute wieder auf Einschränkungen einstellen. Die Gewerkschaft Verdi hat die Belegschaft bis Samstag zu Warnstreiks aufgerufen. Hintergrund sind die laufenden Tarifverhandlungen. Los geht es heute mit Warnstreiks im Backoffice der Postbank. Dort wird etwa der Zahlungsverkehr geregelt.
13: Wer heute über sein Postbankdepot Aktien verkaufen will, da könnte die Bearbeitung vielleicht etwas dauern. Und wenn ausgerechnet der Backoffice-Mitarbeiter heute im Warnstreik ist, der meine Kreditanfrage prüft, dann wird sich die Antwort der Postbank in der Sache verzögern. Ab morgen gibt es auch Arbeitsniederlegungen in den Filialen. Verdi fordert für die Beschäftigten der Postbank 8% mehr Geld, mindestens aber 300 Euro mehr pro Monat. Verhandelt wird wieder am 15. Juni. Lea Matschulat, Nachrichtenredaktion.
11: Zum Sport. Tennisstar Alexander Zverev spielt bei den French Open heute um den Einzug in die dritte Runde. Sein Gegner ist der Tscheche Tomáš Macháš. Das Match wird in der Night Session ab dem Abend ausgetragen. Der an Nummer 2 gesetzte Zverev ist klarer Favorit. Der Hamburger will seinen ersten Grand Slam Turniersieg holen.
14: Die Sonne wird sich heute am Mittwoch verwöhnen, wechselt sich zeitweise aber auch mal mit ein paar Wolkenfeldern ab. Die bringen weiterhin keinen Regen mit. Bitte Ihre Pflanzen auf dem Balkon oder im Garten weiter per Hand wässern. Und die Temperaturen steigen auch nicht mehr ganz so weit nach oben wie in den vergangenen Tagen. Heute 18 Grad maximal. Auch morgen am Donnerstag können Sie sich auf einen Sonne-Wolken-Mix freuen. 19 Grad dann der Spitzenwert. Und am Freitag wird es sonnig bleiben, dann bei sogar wieder 25 Grad maximal.
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16: Eine sehr gute Entscheidung, aufzustehen und uns einzuschalten. Schönen guten Morgen. 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

0: Für ihren erfrischenden Start hinein in den Tag, das ist ihr Radio Paradiso. Die besten Hits mit der meisten Abwechslung für den Norden. Mein Name ist Thorsten Wittke und jetzt gibt es was Frisches für den Kopf.
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2: Und wir sind wieder in einer der leckersten Zeiten des Jahres. Es ist Erdbeerzeit. Erdbeerexpertin Katrin Kruse vom Hofladen Falkensee, der befindet sich in Brandenburg. Frau Kruse, woran genau erkenne ich denn eine qualitativ gute Erdbeere?
3: Also ich sollte schauen, dass die Erdbeere intakt ist. Das heißt, sie hat keine Druckstellen, sie hat keine Anzeichen von Schimmel. Sie ist am besten auch rot und leuchtend, glänzend, also nicht so ein stumpfes Bild. Das Grün sollte auf jeden Fall dran sein und das Grün sollte auch grün sein und nicht schon braun oder vertrocknet. Aber auch wenn ich mir die Schale im Supermarkt oder auch im Hofladen oder auf dem Wochenmarkt anschaue, dann bitte auch nur von oben anschauen und nicht die Schale nehmen und mal einmal schütteln, ob unten drunter eine schlechte ist, weil die Erdbeere ist sehr empfindlich. Sie ist ein Weichobst und wenn ich dann meinen Korb oder meine Schale schüttel, dann habe ich auf jeden Fall Druckstellen. Auch wenn ich die Schale kaufe oder jemand anders, aber das ist auf jeden Fall der Qualität nicht zuträglich.
2: Okay, guter Hinweis, gut zu wissen. Jetzt halten sich Erdbeeren natürlich nicht wochenlang, ganz im Gegenteil, die sind relativ schnell auch verderblich. Wie kann ich denn trotzdem die Erdbeeren am besten lagern?
3: Am besten ist, wenn ich sie direkt esse oder direkt verarbeite, das ist schon klar. Wichtig ist, wenn ich jetzt die Erdbeeren kaufe, nehme sie mit nach Hause zum Beispiel am Vormittag und möchte sie abends erst machen, dann sollte ich sie auch nicht, wenn ich nach Hause komme, schon waschen und dann in den Kühlschrank stellen, sondern dann nehme ich sie mit nach Hause, stelle sie in den Kühlschrank oder an einen kühlen Ort, nehme sie nachher, wenn ich sie verwenden will, wieder raus, lasse sie ein bisschen an die Temperatur der Umgebung sich gewöhnen und wasche sie dann erst direkt vor meinem Verbrauch, also waschen und dann auch erst das Grün abmachen.
2: Alles klar. Vielen Dank, Katrin Kruse, für die Tipps. Damit wünsche ich Ihnen eine besonders leckere Erdbeerzeit. Ganz egal, ob einfach so pur oder auch verarbeitet im Kuchen oder im Müsli. Das finde ich immer ganz besonders gut zum Frühstück.
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0: 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Die größten Worte der Menschheitsgeschichte. Im August 1963 hält Martin Luther King Jr. in Washington D.C. seine legendäre Rede »Ich habe einen Traum«.
1: I have a dream that one day this nation will rise up and live out the true meaning of its creed. We hold these truths to be self-evident that all men are created equal. I have a dream that my four little children will one day live in a nation where they will not be judged by the color of their skin, but by the content of their character. I have a dream today. America is to be a great nation. This must become true. When all of God's children, black men and white men, will be able to join hands and sing in the words of the old Negro spiritual, free at last, free at last. Thank God Almighty, we are free at last.
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2: Mit Jörg Trotzki. Im Mordfall Fabian sollen heute vor Gericht weitere Spuren und Beobachtungen erörtert werden. Dazu sollen vor dem Landgericht Rostock Zeugen berichten, ob und wo sie möglicherweise einen auffälligen Pickup der Angeklagten gesehen haben. Nach wie vor hat sich die Angeklagte nicht zu den Vorwürfen geäußert, den 8-jährigen Jungen im Herbst letzten Jahres getötet zu haben. Die Zahl der akuten Kindeswohlgefährdungen in Hamburg ist mit mehr als 1400 Fällen so hoch wie nie. Im aktuellen Berichtsjahr 2024 waren im Durchschnitt 4 Kinder täglich davon betroffen, meldet der NDR und beruft sich auf eine Antwort des Senats auf eine Anfrage der Linken. Noch vor 10 Jahren meldeten die Jugendämter rund 520 Fälle. Die Linke forderte zugleich mehr Hilfsangebote für Kinder, die vernachlässigt oder körperlich und seelisch misshandelt wurden bzw. werden. In Hamburg hat der Senat gut 50 Millionen Euro für die Planung der Stationen Lurup und Ostdorf genehmigt. Auch die Lage wurde genau festgelegt. Danach soll die Verlängerung der neuen U5 von den Arenen am Volkspark bis zum Ostdorfer Born in Lurup über den Eckhofplatz führen. 2040 sollen die ersten U-Bahnen nach Ostdorf fahren.
3: Sie können ein wenig durchatmen, es wird nicht mehr ganz so heiß wie in den letzten Tagen. Heute am Mittwoch 18 Grad maximal, dazu ein Mix aus Sonne und Wolken und Regen ist weiter nicht in Sicht. Auch nicht in den kommenden Tagen, morgen am Donnerstag freundliche 19 und am Freitag sonnig warme 25 Grad als Spitzenwert.
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4: Und damit kann es losgehen. Hinein in den Morgen, hinein in den Tag mit uns, mit Ihrem Radio Paradiso. Die besten Hits mit der meisten Abwechslung für den Norden und mit mir. Mein Name ist Thorsten Wittke. Ich grüße Sie.

0: Schönen guten Morgen. Schön, dass Sie eingeschaltet haben. Sie hören Ihr Radio Paradiso, die besten Hits mit der meisten Abwechslung für den Norden. Mein Name ist Thorsten Wittke und jetzt einmal nicht ablenken lassen.
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2: Und das passt ja mal perfekt. Heute am Mittwoch ist der Tag der Sonnencreme. Also so als richtiger Motto-Tag, den es im Kalender gibt. Deshalb die freundliche Erinnerung, sich gerne gut einzucremen. Auch wenn es nur für den Arbeits- oder Nachhauseweg ist. Die Sonne, die ist echt kräftig und die Haut braucht Schutz. Nicht nur heute am Tag der Sonnencreme.
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5: Ich bin Tine Klimach. Menschenhandel soll in Deutschland künftig konsequenter verfolgt und härter bestraft werden können. Das sieht ein Gesetzentwurf aus dem Bundesjustizministerium vor, der heute im Bundeskabinett besprochen wird.
6: Wer moderne Sklaverei ausnutze, dürfe nicht straffrei davon kommen, sagt Bundesjustizministerin Hubig. Sie meint etwa all diejenigen, die sich die Nägel machen lassen, obwohl vieles darauf hindeutet, dass im Nagelstudio nicht alles korrekt läuft. Oder auch Bauherren, die ein Auge zudrücken, wenn eine Firma besonders günstige Konditionen verspricht, doch nicht ganz klar ist, ob die Arbeiter auch alle angemeldet sind. Für Menschenhandel direkt sollen künftig bis zu 10 Jahre Haft möglich sein. Das geht aktuell nur bei schweren Fällen. Aus Berlin Lea Matschulat.
5: Die Pflegebeiträge für Kinderlose könnten steigen. Der Deutsche Gewerkschaftsbund sieht darin eine Diskriminierung und spricht sich dagegen aus. Kinderlose zu wiederholten Male mit höheren Beiträgen dafür bestrafen zu wollen, dass sie keine Kinder haben, löst die strukturellen Probleme der Pflegeversicherung absehbar nicht, sagte DGB-Vorstandsmitglied Anja Piel dem RND. Nach Angaben aus Koalitionskreisen überlegt Gesundheitsministerin Wagen, den Beitragszuschlag für Kinderlose um 0,1 Prozentpunkte anzuheben. Rund 5.000 Superreiche besitzen nach Berechnungen der Unternehmensberatung Boston Consulting Group mehr als ein Viertel des Finanzvermögens in Deutschland. Demnach ist die Zahl der Menschen, die mehr als 100 Millionen Dollar besitzen, um rund 1.100 gegenüber dem Vorjahr gestiegen.
7: Vor allem mit Aktien machen die Superreichen ihr Geld. Tendenz bis 2030 sogar steigend, so die Boston Consulting Group. Zusammen mit 700.000 Multimillionären besitzt diese kleine Gruppe mehr als die Hälfte des deutschen Finanzvermögens. Dazu zählen Bargeld, Kontoguthaben, Aktien, Anleihen, Lebensversicherungen, Fonds und Pensionen. Auch Sachwerte wie Immobilien und Gold zählen dazu, aber auch Schulden werden gegengerechnet. Thomas Thonfeld, Nachrichtenredaktion.
5: Plastikflaschen, Snackverpackungen und Tüten gehören an vielen Küsten weltweit dazu. Pro Jahr landen rund 20 Millionen Tonnen Plastik in der Umwelt. Eine im Fachjournal One Earth veröffentlichte Studie stellt nun fest, die größten Verschmutzer der Meere sind vor allem kurzlebige Einwegprodukte aus dem Alltag. Mehrwegsysteme, bessere Verpackungsdesigns oder Abgaben auf Einwegprodukte seien mögliche Gegenmaßnahmen, hieß es in der Studie.
8: Es wird auch heute nochmal ein freundlicher Mittwoch, wobei so ein paar Wolkenfelder mal vorbeiziehen, sich auch vor die Sonne schieben können. Ansonsten ist weiter kein Regen in Sicht und es wird nicht mehr ganz so heiß wie in den letzten Tagen. Heute 18 Grad maximal. Morgen am Donnerstag ebenfalls ein Mix aus Sonne und Wolken, 19 Grad dann als Spitzenwert. Und am Freitag geht's wieder deutlich höher. Wir erwarten sonnige 25 Grad am Freitag maximal.
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11: Ihre Aufwach-, Ihre In-den-Tag-Start-Routine startet mit uns, mit Ihrem Radio Paradiso. Die besten Hits mit der meisten Abwechslung für den Norden. Mein Name ist Thorsten Wittke. Ich freue mich, dass wir mit Ihnen gemeinsam in den Tag starten dürfen.

0: Das ist Ihr Radio Paradiso, die besten Hits mit der meisten Abwechslung für den Norden. Schönen guten Morgen wünsche ich Ihnen. Mein Name ist Thorsten Wittke. Kommen Sie gut hinein in den Tag. Die Musik zum Genießen und die Infos zum genau Zuhören.
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2: Jetzt mal Hand aufs Herz und ganz ehrlich sein. Wie oft haben Sie heute schon aufs Handy geschaut? Nur kurz die Nachrichten gecheckt, schnell durch Social Media gescrollt und plötzlich sind wieder Stunden vergangen. Wie schaffe ich mir kleine Erreichbarkeitspausen? Was hilft, das Handy mal wegzulegen? Meine liebe Kollegin Kimberly Klages hat ein paar Tipps für Sie. Kimberly, wenn ich ständig am Handy klebe, aber eigentlich stresst es mich total und es frisst Zeit. Wie gelingen mir Bildschirmpausen?
3: Es ist wichtig, sich bewusste Handypausen zu nehmen. Dafür kann das Handy dann auch einfach mal in einen anderen Raum gelegt werden, ganz nach dem Motto aus den Augen, aus dem Sinn. So denken wir einfach weniger ans Handy. Wichtig dabei ist, sich für die Zwischenzeit eine andere Beschäftigung zu suchen, sonst wird einem nämlich langweilig und die Versuchung, nach dem Handy zu greifen, ist wieder größer.
2: Gibt es denn irgendwelche Einstellungen, die bei mir beim Abschalten vom Display helfen können?
3: Ja, generell lässt sich ein Limit für die Bildschirmzeit einstellen. Damit behält man dann etwas besser im Blick, wie viel man am Handy ist. Außerdem haben Forscher herausgefunden, dass Farben eine wichtige Rolle spielen. Wenn man also das Smartphone auf schwarz-weiß setzt, dann wirkt die sonst so lebendige Welt des Handys plötzlich sehr eintönig und langweilig. Was mir persönlich besonders hilft, ist der Nicht-Stören-Modus. Meine wichtigsten Kontakte können mich immer noch erreichen und alle anderen Benachrichtigungen sind erstmal stumm geschaltet. Dadurch werde ich zumindest deutlich weniger abgelenkt.
2: Oh ja, den benutze ich auch gerade nachts. Da will ich nicht ständig erreichbar sein und wirklich nur für die ganz, ganz wichtigen Notfälle. Dankeschön an Kimberly Klages für die Tipps. Damit heißt das für Sie jetzt vielleicht mal ganz kurz das Handy weglegen.
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1: Krisen, Kosten, Kerosin. Titel der Spiegel in seiner jüngsten Ausgabe. Die Headline: Fällt der Urlaub aus? Uns hat es schon getroffen. Wir haben eine Studiosus-Reise nach Katalanien gebucht. Mit dem Flieger ab Frankfurt nach Barcelona. Erster Termin: mangels Teilnehmenden verschoben. Zweiter Termin: mangels Teilnehmenden abgesagt. Also haben wir uns entschlossen, in den Bayerischen Wald zu fahren. Wir hatten das schon mal. Während der Pandemie sind die Menschen massenhaft zum Campingurlaub geflüchtet. Im Land, etwas anderes, war gar nicht möglich. Ich habe mich bei allen negativen Umständen gefreut, dass der Wahnsinn der Fernflüge endlich gestoppt werden musste. Und die Menschen die Einfachheit, die Schönheit unseres Landes und das Leben in der Natur neu entdeckt haben. Wandern und Radfahren sind seitdem hoch im Kurs. Leider haben auch die Ferienflüge nach Corona wieder massiv zugenommen. Es waren inzwischen mehr als vor der Pandemie. Jetzt bremsen uns die Krise im Nahen Osten, die gestiegenen Preise und eventuell der Kerosinengpass aus. Nein, ich finde die Entwicklung nicht gut. Positiv ist aber, dass wir gezwungen werden, wieder zur Besinnung zu kommen. Nach Malle kommt man auch mit der Eisenbahn und der Fähre. Und auf der Insel gibt es massenhaft Mietwagen. Nicht ärgern, umdenken. Die Mitwelt dankt es uns. Und die Ferienflieger-Airlines dürfen gerne Konkurs anmelden. Ich weine ihnen keine Träne nach.
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2: Michael Trotzki. Im Mordfall Fabian sollen heute vor Gericht weitere Spuren und Beobachtungen erörtert werden. Dazu sollen vor dem Landgericht Rostock Zeugen berichten, ob und wo sie möglicherweise einen auffälligen Pick-up der Angeklagten gesehen haben. Nach wie vor hat sich die Angeklagte nicht zu den Vorwürfen geäußert, den 8-jährigen Jungen im Herbst letzten Jahres getötet zu haben. Die Zahl der akuten Kindeswohlgefährdungen in Hamburg ist mit mehr als 1400 Fällen so hoch wie nie. Im aktuellen Berichtsjahr 2024 waren im Durchschnitt 4 Kinder täglich davon betroffen, meldet der NDR und beruft sich auf eine Antwort des Senats auf eine Anfrage der Linken. Noch vor 10 Jahren meldeten die Jugendämter rund 520 Fälle. Die Linke forderte zugleich mehr Hilfsangebote für Kinder, die vernachlässigt oder körperlich und seelisch misshandelt wurden bzw. werden. In Hamburg hat der Senat gut 50 Millionen Euro für die Planung der Stationen Lurup und Osdorf genehmigt. Auch die Lage wurde genau festgelegt. Danach soll die Verlängerung der neuen U5 von den Arenen am Volkspark bis zum Osdorfer Born in Lurup über den Eckhofplatz führen. 2040 sollen die ersten U-Bahnen nach Osdorf fahren.
3: Die Sonne wird sich heute am Mittwoch verwöhnen, wechselt sich zeitweise aber auch mal mit ein paar Wolkenfeldern ab. Die bringen weiterhin keinen Regen mit. Bitte Ihre Pflanzen auf dem Balkon oder im Garten weiter per Hand wässern. Und die Temperaturen steigen auch nicht mehr ganz so weit nach oben wie in den vergangenen Tagen. Heute 18 Grad maximal. Auch morgen am Donnerstag können Sie sich auf einen Sonne-Wolken-Mix freuen. 19 Grad dann der Spitzenwert. Und am Freitag wird es sonnig bleiben, dann bei sogar wieder 25 Grad maximal.
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5: Ja, und ich wünsche Ihnen einen wundervollen guten Morgen. Schön, dass Sie dabei sind. Sie hören Radio Paradiso, die besten Hits mit der meisten Abwechslung für den Norden.

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2: Auch heute geht's nochmal mit Sonnenschein durch den Tag. Auch heute wird's nochmal warm, wenn auch nicht ganz so heiß wie in den letzten Tagen. Trotzdem noch sehr warm, zu warm für den Mai. Wie kommen Sie und vor allem auch die Pflanzen- und Tierwelt am besten durch diese heißen und trockenen Tage? Kollegin Diana Kramer aus der Radio Paradiso Redaktion. Diana, was kann ich denn den Tieren und auch den Pflanzen Gutes tun bei diesem frühen Hochsommer?
3: Ja, Wasser ist das A und O, gilt für uns und auch für unsere Haustiere. Man kann im Garten aber auch an halbschattigen und geschützten Plätzen Wasserschalen für Vögel und Insekten aufstellen. Die freuen sich darüber. Und auch unsere Pflanzen werden Wasser brauchen. Hier gilt, wie im richtigen Hochsommer, gießen am besten ganz früh am Morgen und für alle, die lange ausschlafen wollen, am Abend, wenn die Sonne nicht mehr ganz so knallt. Und wer nicht zu Hause ist, Balkonpflanzen in den Kästen am besten aus der prallen Sonne nehmen und nochmal richtig gießen, so sollten sie ein paar Tage gut überstehen.
2: Ein paar Tage, wenn sie weg sind, und ansonsten jeden Tag ordentlich gießen. Nicht nur ihre Pflanzen, sondern auch sich selbst. Am besten jetzt nochmal einen großen Schluck Wasser trinken. Dankeschön an Diana für die Tipps, damit sie alle und wir alle gut durch diese trockenen Tage kommen.
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10: Ich bin Tine Klimach. Die Pflegebeiträge für Kinderlose könnten erneut steigen. Nach Angaben aus Koalitionskreisen überlegt Gesundheitsministerin Wagen im Zuge der Pflegereform für Menschen ohne Kinder eine Anhebung des Beitragszuschlags um 0,1 Prozentpunkte. Der Deutsche Gewerkschaftsbund sieht darin eine Diskriminierung ohne Not, wie DGB-Vorstandsmitglied Anja Piel dem RND sagte.
11: Wieder einmal sollen Kinderlose bestraft werden, klagt die Gewerkschafterin. Und nicht nur das, die strukturellen Probleme der Pflegeversicherung würden damit nicht einmal gelöst. Hintergrund: in der Versicherung klafft ein Milliardenloch. Deshalb will die Gesundheitsministerin das System reformieren und möglicherweise eben auch die Beitragssätze für Kinderlose anheben. Der DGB fordert stattdessen eine Entlastung für Pflegebedürftige und warnt vor wachsender Altersarmut. Claudia Rechter, Nachrichtenredaktion.
10: Menschenhandel soll künftig in Deutschland härter bestraft werden können. Ein entsprechender Entwurf, mit dem sich heute das Kabinett befassen will, nimmt Täter ins Visier, die andere Menschen mit falschen Versprechungen in von Zwang geprägte Beschäftigungsverhältnisse locken. Belangt werden sollen künftig auch Kunden, die Leistungen der Opfer in Anspruch nehmen. Das könnte beispielsweise private Bauherren, Schlachthofbetreiber oder Kundinnen von Nagelstudios betreffen. Rund 5000 Superreiche besitzen mehr als ein Viertel des Finanzvermögens in Deutschland. Demnach ist die Zahl der Menschen in Deutschland, die mehr als 100 Millionen Dollar besitzen, 2025 um rund 1100 gegenüber dem Vorjahr gestiegen. Das zeigt der Global Wealth Report der Boston Consulting Group. Superreiche profitierten demnach im vergangenen Jahr vor allem von Gewinnen an den Aktienmärkten. Zum Sport. Heute startet für die Fußballnationalmannschaft die Mission Weltmeisterschaft. In Herzogenaurach trifft sich das Team zum Trainingslager.
12: Natürlich wollen wir Weltmeister werden. Diese Ansage machte Julian Nagelsmann vor knapp 2 Jahren nach dem EM aus, auch in Herzogenaurach. Hier will der Bundestrainer die taktischen und körperlichen Grundlagen schaffen für das XXL-Turnier. Viel Zeit dafür hat er aber nicht. Bis zum Mittag sollen die Spiele ankommen. Bis Samstag bleibt das Team in Franken. Am Tag danach geht es zum Länderspiel nach Mainz. Auch die Spieler aus Bayern und Stuttgart werden kommen, 4 Tage nach dem Pokalendspiel. Thomas Bremser, Sportredaktion.
10: Die Fußball-Weltmeisterschaft in den USA, Mexiko und Kanada beginnt am 11. Juni.
13: Radio Paradiso mit dem Wetter für den Norden. Auch heute am Mittwoch können Sie nochmal die Sonne genießen. Im Gegensatz zu gestern sind heute aber ein paar mehr Wolken am Himmel. Diese sind aber trotzdem weiterhin harmlos, denn mit Regenschauern müssen Sie nicht rechnen. Auch morgen am Donnerstag bleibt es weiterhin trocken. Und auch morgen können Sie sich wieder auf einen freundlichen Mix aus Sonne und Wolken freuen.
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15: Und ich würde sagen, Sie drehen jetzt mal am Lautstärkeregler und machen sich richtig gemütlich mit den besten Hits mit der meisten Abwechslung.

0: Einen wunderschönen guten Tag wünsche ich Ihnen. Sie genießen Ihren Tag mit den besten Hits, mit der meisten Abwechslung.
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0: Ich bin dieses Jahr im Urlaub gewesen in Schottland und ich finde es ganz spannend, wie das in anderen Ländern geregelt ist. Mit den Sitten, mit dem, was sich gehört und was nicht. Und das, finde ich, merkt man immer ganz besonders im Restaurant. Beim Trinkgeld. Wir sind zum Beispiel, mein Freund und ich, in Schottland unterwegs gewesen und da war in ganz vielen Restaurants direkt eine Servicepauschale drin. Wenn ich also Trinkgeld geben wollte, dann hieß es immer, oh nein, nein, alles gut, wir haben schon eine Servicepauschale berechnet, Sie müssen da jetzt nicht extra Trinkgeld geben. Habe ich dann trotzdem gemacht, wenn es besonders guter Service ist. Das aber kennt man so aus Deutschland nicht. Wie sieht's denn hier bei uns in Deutschland aus? Der große Trinkgeldknigge von Kollege Tim Schmermbeck. Tim, muss ich denn hier in Deutschland eigentlich Trinkgeld geben oder ist das immer freiwillig?
2: Also grundsätzlich ist Trinkgeld in Deutschland freiwillig. Jeder kann und soll auch selbst entscheiden, ob und wenn ja, wie viel Trinkgeld er gibt. Üblich sind bei uns so 5-10%, das hängt aber auch so ein bisschen von der Dienstleistung ab. Zum Beispiel, ob es nur ein Kaffee to go war oder ob man einen ganzen Abend im Restaurant verbracht hat.
0: Jetzt gibt's ja immer öfter bei den Kartenlesegeräten die digitalen Trinkgeldoptionen. Und die stehen teilweise auch in der Kritik, weil man sich dadurch fast schon unter Druck gesetzt fühlt, überhaupt Trinkgeld zu geben oder mehr zu zahlen. Das eigentlich geplant.
2: Der Deutsche Gastro- und Hotelverband sagt dazu, das sei eine normale Entwicklung, weil immer mehr Menschen bargeldlos zahlen. Außerdem bleibe Trinkgeld ja weiterhin freiwillig. Markus Kamrath von der Berliner Verbraucherzentrale versteht aber den Unmut der Verbraucher.
3: Dass beispielsweise man, ich gebe kein Trinkgeld, sehr klein macht, wohingegen die Trinkgeldoptionen sehr groß gemacht werden.
2: Der Verbraucherschützer empfiehlt, sich vorher schon zu überlegen, was einem der Service wert war und sich dann nicht von den vorgeschlagenen Beträgen beeinflussen zu lassen.
0: Wenn ich dann schon digitales Trinkgeld gebe, kommt dieses auch beim Service tatsächlich an?
2: Also rechtlich ist die Sache klar. Auch das digital gegebene Trinkgeld muss bei der Servicekraft ankommen, die den Service auch ausgeführt hat, sagt Markus Kamrath von der Berliner Verbraucherzentrale. Allerdings sei das in der Praxis nicht immer so eindeutig.
3: Natürlich ist es digital schwieriger zu überprüfen und auch schwieriger zu überprüfen für die Arbeitnehmerinnen und Arbeitnehmer.
2: Also wer ganz sicher gehen will, kann vorher nachfragen oder das Trinkgeld weiterhin einfach klassisch in bar geben.
0: Okay, wissen wir Bescheid. Dankeschön, Tim Schmermbeck, für die Infos.
2: Gerne.
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1: Es gibt nur wenige Momente im Leben, an denen wir bewusste Entscheidungen fällen. Die meisten Ereignisse rasen unverhofft wie ein Komet auf uns zu. Genau dann wünsche ich Ihnen eine schützende Hand und die Gewissheit, völlig richtig gehandelt zu haben.
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2: Michael Trotzki. Im Mordfall Fabian sollen heute vor Gericht weitere Spuren und Beobachtungen erörtert werden. Dazu sollen vor dem Landgericht Rostock Zeugen berichten, ob und wo sie möglicherweise einen auffälligen Pick-up der Angeklagten gesehen haben. Nach wie vor hat sich die Angeklagte nicht zu den Vorwürfen geäußert, den 8-jährigen Jungen im Herbst letzten Jahres getötet zu haben. Die Zahl der akuten Kindeswohlgefährdungen in Hamburg ist mit mehr als 1400 Fällen so hoch wie nie. Im aktuellen Berichtsjahr 2024 waren im Durchschnitt 4 Kinder täglich davon betroffen, meldet der NDR und beruft sich auf eine Antwort des Senats auf eine Anfrage der Linken. Noch vor 10 Jahren meldeten die Jugendämter rund 520 Fälle. Die Linke forderte zugleich mehr Hilfsangebote für Kinder, die vernachlässigt oder körperlich und seelisch misshandelt wurden bzw. werden. In Hamburg hat der Senat gut 50 Millionen Euro für die Planung der Stationen Lurup und Osdorf genehmigt. Auch die Lage wurde genau festgelegt. Danach soll die Verlängerung der neuen U5 von den Arenen am Volkspark bis zum Osdorfer Born in Lurup über den Eckhofplatz führen. 2040 sollen die ersten U-Bahnen nach Osdorf fahren.
3: Radio Paradiso mit dem Wetter für den Norden. Sonne und Wolken im Wechsel, das gibt's heute am Mittwoch. Ein paar Wolken sind immer mal wieder am Himmel, aber die Sonne, die scheint trotzdem das Ganze auch heute ohne Regenschauer, auch morgen am Donnerstag. Müssen Sie nicht damit rechnen, dass es regnen wird, es soll nämlich weiterhin trocken bleiben. Und auch morgen können Sie sich dann wieder auf einen freundlichen Mix aus Sonne und Wolken freuen. Das Ganze dann bei einer Höchsttemperatur um die 19 Grad.
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5: Und der Tag ist besonders schön mit der passenden Musik. Es geht locker leicht weiter durch Ihren Tag mit den besten Hits, mit der meisten Abwechslung.

0: Sie bleiben auf dem Entspannungslevel gerade. Nochmal den Schwall an Leichtigkeit mit und machen sich einen schönen Tag. 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
2: Mit 26 Liedern gleichzeitig in den Charts. Nee, Quatsch, im evangelischen Gesangbuch. Man könnte Paul Gerhardt den Ed Sheeran des 17. Jahrhunderts nennen. Der Rostocker Kirchenmusikdirektor Karl Bernardin Kropf würde den Dichter heute fragen,
3: woher auch in schwerster Zeit seine große Zuversicht kam. War es der Einfluss oder das Vorbild nahestehender Menschen? Oder war es das Evangelium?
2: Heute ist sein 350. Todestag. Den nimmt die Nordkirche zum Anlass für eine ganze Paul-Gerhardt-Nacht Mitte Juni unter dem Titel Krisenkraft Kunst. Denn der Dichter ist bis heute aktuell.
3: Lieder aus Gerhardts Zeit und danach sind uns näher als Melodien von Luther oder aus früheren Epochen. Deshalb glaube ich, dass die Lieder Paul Gerhardts unter dem älteren Gesangbuchrepertoire noch lange Zeit eine führende Bedeutung haben werden. Natürlich auch wegen der immer noch anschlussfähigen Texte.
2: Damit meint der Kirchenmusiker unter anderem Texte wie den von Geh aus mein Herz und suche Freud, der den Blick der Menschen für die Schönheit der Schöpfung öffnen möchte. Nach einem Lieblingslied gefragt, sagt Kirchenmusiker Kropf,
3: Befiehl du deine Wege. Der Inhalt predigt eine fast schon buddhistische Gelassenheit. Und handwerklich ist es beeindruckend, weil die Anfangsworte der 12 Strophen ein Akrostichon bilden, also einen eigenen Satz.
2: Die Paul-Gerhardt-Nacht mit Texten, Musik und einer Postkartenaktion findet statt am 14. Juni um 20 Uhr in der St. Marienkirche in Rostock.
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7: Ich bin Tine Klimach. Die Wirtschaftsweisen erwarten in diesem Jahr wegen der Auswirkung des Iran-Kriegs nur ein Mini-Wachstum der deutschen Wirtschaft von 0,5%. Im vergangenen Herbst hatte der Sachverständigenrat noch mit einem Plus des Bruttoinlandsprodukts von 0,9% gerechnet. Durch den Iran-Krieg ist der Schiffsverkehr in der für den Ölhandel wichtigen Straße von Hormuz weitgehend zum Erliegen gekommen. In der Folge sind die Öl- und Gaspreise stark gestiegen, aber auch für andere Produkte wie Weizen und Düngemittel. Der gesetzlichen Pflegeversicherung droht ein Milliardendefizit. Die Bundesregierung arbeitet an einer Reform. Nun ist eine weitere Erhöhung des Beitragssatzes für Kinderlose um 0,1 Prozentpunkte im Gespräch.
8: Kinderlose Versicherte ab 23 Jahren müssten dann einen Pflegebeitragssatz von 4,3% zahlen. Für versicherte Mütter und Väter würden die Sätze gleich bleiben, also bei 3,6% bei einem Kind und entsprechend kleineren Beiträgen bei mehr Kindern. Gesundheitsministerin Wagen wollte die Pläne nicht bestätigen, sondern kündigte ein Gesamtkonzept an. Das wünscht sich auch der Koalitionspartner SPD. Es sei legitim, unterschiedliche Stellschrauben zu diskutieren, das ersetze aber keine umfassende Reform, hieß es. Auch Verbände wünschen sich ein Gesamtkonzept und nicht nur kleine Anpassungen. Ursula Winkler, Nachrichtenredaktion.
7: Postbankkunden und Kundinnen müssen sich ab heute wieder auf Einschränkungen einstellen. Die Gewerkschaft Verdi hat die Belegschaft bis Samstag zu Warnstreiks aufgerufen. Hintergrund sind die laufenden Tarifverhandlungen. Los geht es heute mit Warnstreiks im Backoffice der Postbank. Dort wird etwa der Zahlungsverkehr geregelt.
9: Wer heute über sein Postbankdepot Aktien verkaufen will, da könnte die Bearbeitung vielleicht etwas dauern. Und wenn ausgerechnet der Backoffice-Mitarbeiter heute im Warnstreik ist, der meine Kreditanfrage prüft, dann wird sich die Antwort der Postbank in der Sache verzögern. Ab morgen gibt es auch Arbeitsniederlegungen in den Filialen. Verdi fordert für die Beschäftigten der Postbank 8% mehr Geld, mindestens aber 300 Euro mehr pro Monat. Verhandelt wird wieder am 15. Juni. Lea Matschulat, Nachrichtenredaktion.
7: Zum Sport. Tennisstar Alexander Zverev spielt bei den French Open heute um den Einzug in die dritte Runde. Sein Gegner ist der Tscheche Tomáš Macháš. Das Match wird in der Night Session ab dem Abend ausgetragen. Der an Nummer 2 gesetzte Zverev ist klarer Favorit. Der Hamburger will seinen ersten Grand-Slam-Turniersieg holen.
10: Radio Paradiso mit dem Wetter für den Norden. Heute liegen die Höchsttemperaturen bei angenehmen 19 Grad und die Sonne, die strahlt auch heute am Mittwoch. Ab und zu sind immer mal wieder ein paar Wolken am Himmel, aber diese lassen keine Regenschauer runter. Auch morgen am Donnerstag bleibt es trocken. Morgen sind dann auch wieder ein paar Wolken unterwegs, es hält sich aber an Grenzen und die Sonne, die werden wir dann auch wieder zu Gesicht bekommen.
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12: Und ich sag Hallöchen, schön, dass Sie eingeschaltet haben hier bei Ihrem Radio Paradiso. Sie starten in die nächsten Minuten mit den besten Hits mit der meisten Abwechslung. Viel Spaß!

0: Na, einmal kurz durchgeschnauft. Gut, so muss es sein. Schön, dass Sie zuhören. Schön, dass Sie sich für uns entschieden haben. Es ist Ihr locker, leichter Weg durch den Tag.
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0: Und das passt ja mal perfekt. Heute am Mittwoch ist der Tag der Sonnencreme. Also so als richtiger Motto-Tag, den es im Kalender gibt. Deshalb die freundliche Erinnerung, sich gerne gut einzucremen. Auch wenn es nur für den Arbeits- oder Nachhauseweg ist. Die Sonne, die ist echt kräftig und die Haut braucht Schutz. Nicht nur heute am Tag der Sonnencreme.
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1: Der Kirchenvater Aurelius Augustinus. Liebe und tu, was du willst. Wenn du schweigst, schweige aus Liebe. Sprichst du, so sprich aus Liebe. Wenn du tadelst, tadle aus Liebe. Wenn du verzeihst, verzeih aus Liebe. Die Wurzel der Liebe soll das Innerste deines Herzens sein. Aus dieser Wurzel kann nichts als Gutes hervorkommen.
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2: Michail Trotzki, im Mordfall Fabian sollen heute vor Gericht weitere Spuren und Beobachtungen erörtert werden. Dazu sollen vor dem Landgericht Rostock Zeugen berichten, ob und wo sie möglicherweise einen auffälligen Pick-up der Angeklagten gesehen haben. Nach wie vor hat sich die Angeklagte nicht zu den Vorwürfen geäußert, den 8-jährigen Jungen im Herbst letzten Jahres getötet zu haben. Die Zahl der akuten Kindeswohlgefährdungen in Hamburg ist mit mehr als 1400 Fällen so hoch wie nie. Im aktuellen Berichtsjahr 2024 waren im Durchschnitt 4 Kinder täglich davon betroffen, meldet der NDR und beruft sich auf eine Antwort des Senats auf eine Anfrage der Linken. Noch vor 10 Jahren meldeten die Jugendämter rund 520 Fälle. Die Linke forderte zugleich mehr Hilfsangebote für Kinder, die vernachlässigt oder körperlich und seelisch misshandelt wurden bzw. werden. In Hamburg hat der Senat gut 50 Millionen Euro für die Planung der Stationen Lurup und Osdorf genehmigt. Auch die Lage wurde genau festgelegt. Danach soll die Verlängerung der neuen U5 von den Arenen am Volkspark bis zum Osdorfer Born in Lurup über den Eckhofplatz führen. 2040 sollen die ersten U-Bahnen nach Osdorf fahren.
3: Radio Paradiso mit dem Wetter für den Norden. Auch heute am Mittwoch können Sie noch mal die Sonne genießen. Im Gegensatz zu gestern sind heute aber ein paar mehr Wolken am Himmel. Diese sind aber trotzdem weiterhin harmlos, denn mit Regenschauern müssen Sie nicht rechnen. Auch morgen am Donnerstag bleibt es weiterhin trocken. Und auch morgen können Sie sich wieder auf einen freundlichen Mix aus Sonne und Wolken freuen.
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5: Starten Sie richtig durch heute an diesem Tag mit entspannter, guter Laune und mit uns, mit Ihrem Radio Paradiso. Ich wünsche Ihnen ein paar ruhige Stunden.

0: pure Entspannung. Sie sind hier richtig bei Ihrem Radio Paradiso. Gleich geht's weiter mit den besten Hits, mit der meisten Abwechslung.
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0: Jetzt mal Hand aufs Herz und ganz ehrlich sein. Wie oft haben Sie heute schon aufs Handy geschaut? Nur kurz die Nachrichten gecheckt, schnell durch Social Media gescrollt und plötzlich sind wieder Stunden vergangen. Wie schaffe ich mir kleine Erreichbarkeitspausen? Was hilft, das Handy mal wegzulegen? Meine liebe Kollegin Kimberly Klages hat ein paar Tipps für Sie. Kimberly, wenn ich ständig am Handy klebe, aber eigentlich stresst es mich total und es frisst Zeit. Wie gelingen mir Bildschirmpausen?
2: Es ist wichtig, sich bewusste Handypausen zu nehmen. Dafür kann das Handy dann auch einfach mal in einen anderen Raum gelegt werden, ganz nach dem Motto aus den Augen, aus dem Sinn. So denken wir einfach weniger ans Handy. Wichtig dabei ist, sich für die Zwischenzeit eine andere Beschäftigung zu suchen. Sonst wird einem nämlich langweilig und die Versuchung, nach dem Handy zu greifen, ist wieder größer.
0: Gibt es denn irgendwelche Einstellungen, die bei mir beim Abschalten vom Display helfen können?
2: Ja, generell lässt sich ein Limit für die Bildschirmzeit einstellen. Damit behält man dann etwas besser im Blick, wie viel man am Handy ist. Außerdem haben Forscher herausgefunden, dass Farben eine wichtige Rolle spielen. Wenn man also das Smartphone auf schwarz-weiß setzt, dann wirkt die sonst so lebendige Welt des Handys plötzlich sehr eintönig und langweilig. Was mir persönlich besonders hilft, ist der Nicht-Stören-Modus. Meine wichtigsten Kontakte können mich immer noch erreichen und alle anderen Benachrichtigungen sind erstmal stumm geschaltet. Dadurch werde ich zumindest deutlich weniger abgelenkt.
0: Oh ja, den benutze ich auch gerade nachts. Da will ich nicht ständig erreichbar sein und wirklich nur für die ganz, ganz wichtigen Notfälle. Dankeschön an Kimberly Klages für die Tipps. Damit heißt das für Sie jetzt vielleicht mal ganz kurz das Handy weglegen.
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10: Ich bin Tine Klimach. Die frühere RAF-Terroristin Daniela Klette ist vor dem Landgericht Verden zu 13 Jahren Haft verurteilt worden. Wegen schweren Raubes, Verstößen gegen Waffengesetze und anderer Straftaten. Das Gericht sah es als erwiesen an, dass die Anklage mit ihren mutmaßlichen Komplizen Burkhard Garwig und Ernst Volker Staub Geldtransporter und Supermärkte überfiel. Dabei soll das Trio mehr als 2,7 Millionen Euro erbeutet haben. Garwig und Staub sind weiter auf der Flucht. Die Wirtschaftsweisen erwarten in diesem Jahr nur ein Mini-Wachstum der deutschen Wirtschaft von 0,5%. Hintergrund sind die Auswirkungen des Iran-Kriegs. Im vergangenen Herbst hatte der Sachverständigenrat noch mit einem Plus des Bruttoinlandsprodukts von 0,9% gerechnet.
11: Sprit ist teurer geworden, Öl, Gas und das spüren natürlich auch die Unternehmer. Zudem rechnen die Experten damit, dass auch die Inflation weiter ansteigt, also dass wir Verbraucher an Kaufkraft verlieren. Das milliardenschwere Investitionsprogramm der Regierung für die Infrastruktur könnte für ein bisschen mehr Wachstum sorgen, so die Wirtschaftsweisen. Eindringlich fordern sie aber Reformen von der Regierung und das heißt vor allem runter mit den Sozialbeiträgen. Claudia Wächter, Nachrichtenredaktion.
10: Rund 5.000 Superreiche besitzen nach Berechnungen der Unternehmensberatung Boston Consulting Group mehr als ein Viertel des Finanzvermögens in Deutschland. Demnach ist die Zahl der Menschen, die mehr als 100 Millionen Dollar besitzen, um rund 1.100 gegenüber dem Vorjahr gestiegen.
12: Vor allem mit Aktien machen die Superreichen ihr Geld. Tendenz bis 2030 sogar steigend, so die Boston Consulting Group. Zusammen mit 700.000 Multimillionären besitzt diese kleine Gruppe mehr als die Hälfte des deutschen Finanzvermögens. Dazu zählen Bargeld, Kontoguthaben, Aktien, Anleihen, Lebensversicherungen, Fonds und Pensionen. Auch Sachwerte wie Immobilien und Gold zählen dazu, aber auch Schulden werden gegengerechnet. Thomas Thonfeld, Nachrichtenredaktion.
10: Plastikflaschen, Snackverpackungen und Tüten gehören an vielen Küsten weltweit dazu. Pro Jahr landen rund 20 Millionen Tonnen Plastik in der Umwelt. Eine im Fachjournal One Earth veröffentlichte Studie stellt nun fest, die größten Verschmutzer der Meere sind vor allem kurzlebige Einwegprodukte aus dem Alltag. Mehrwegsysteme, bessere Verpackungsdesigns oder Abgaben auf Einwegprodukte seien mögliche Gegenmaßnahmen, hieß es in der Studie.
13: Radio Paradiso mit dem Wetter für den Norden. Sonne und Wolken im Wechsel, das gibt's heute am Mittwoch. Ein paar Wolken sind immer mal wieder am Himmel, aber die Sonne, die scheint trotzdem das Ganze auch heute ohne Regenschauer, auch morgen am Donnerstag. Müssen Sie nicht damit rechnen, dass es regnen wird, es soll nämlich weiterhin trocken bleiben. Und auch morgen können Sie sich dann wieder auf einen freundlichen Mix aus Sonne und Wolken freuen. Das Ganze dann bei einer Höchsttemperatur um die 19 Grad.
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16: Und ich wünsche viel Spaß jetzt mit den besten Hits mit der meisten Abwechslung.

0: mit der passenden Musik macht der Tag doch gleich doppelt Spaß, oder? Machen Sie das Beste aus Ihren Möglichkeiten aus den nächsten Stunden und dann geht's schön stressfrei weiter.
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0: Auch heute geht's nochmal mit Sonnenschein durch den Tag. Auch heute wird's nochmal warm, wenn auch nicht ganz so heiß wie in den letzten Tagen. Trotzdem noch sehr warm, zu warm für den Mai. Wie kommen Sie und vor allem auch die Pflanzen- und Tierwelt am besten durch diese heißen und trockenen Tage? Kollegin Diana Kramer aus der Radio Paradiso-Redaktion. Diana, was kann ich denn den Tieren und auch den Pflanzen Gutes tun bei diesem frühen Hochsommer?
2: Ja, Wasser ist das A und O, gilt für uns und auch für unsere Haustiere. Man kann im Garten aber auch an halbschattigen und geschützten Plätzen Wasserschalen für Vögel und Insekten aufstellen. Die freuen sich darüber. Und auch unsere Pflanzen werden Wasser brauchen. Hier gilt, wie im richtigen Hochsommer, gießen am besten ganz früh am Morgen und für alle, die lange ausschlafen wollen, am Abend, wenn die Sonne nicht mehr ganz so knallt. Und wer nicht zu Hause ist, Balkonpflanzen in den Kästen am besten aus der prallen Sonne nehmen und nochmal richtig gießen, so sollten sie ein paar Tage gut überstehen.
0: Ein paar Tage, wenn sie weg sind und ansonsten jeden Tag ordentlich gießen. Nicht nur ihre Pflanzen, sondern auch sich selbst. Am besten jetzt nochmal einen großen Schluck Wasser trinken. Dankeschön an Diana für die Tipps, damit sie alle und wir alle gut durch diese trockenen Tage kommen.
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0: 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Der wohl berühmteste Radiokommentar der Sportgeschichte. Herbert Zimmermann beim Endspiel der Fußballweltmeisterschaft in Bern 1954.
1: Kopfball abgewehrt aus dem Hintergrund, müsste Rahn schießen. Rahn schießt! Da! Da! Da! Da! 3:2 für Deutschland und die Ungarn drehen jetzt den 7. oder 12. Gang auf. Jetzt haben die Ungarn eine Chance. Spielen ab zum rechten Flügel. Schieber, jetzt der Schuss! Gehalten von Doni, gehalten! Aus, aus, aus! Aus! Das Spiel ist aus! Deutschland ist Weltmeister, schlägt Ungarn mit 3:2 Toren im Finale in Bern.
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2: 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Im Mordfall Fabian sollen heute vor Gericht weitere Spuren und Beobachtungen erörtert werden. Dazu sollen vor dem Landgericht Rostock Zeugen berichten, ob und wo sie möglicherweise einen auffälligen Pick-up der Angeklagten gesehen haben. Nach wie vor hat sich die Angeklagte nicht zu den Vorwürfen geäußert, den 8-jährigen Jungen im Herbst letzten Jahres getötet zu haben. Die Zahl der akuten Kindeswohlgefährdungen in Hamburg ist mit mehr als 1400 Fällen so hoch wie nie. Im aktuellen Berichtsjahr 2024 waren im Durchschnitt 4 Kinder täglich davon betroffen, meldet der NDR und beruft sich auf eine Antwort des Senats auf eine Anfrage der Linken. Noch vor 10 Jahren meldeten die Jugendämter rund 520 Fälle. Die Linke forderte zugleich mehr Hilfsangebote für Kinder, die vernachlässigt oder körperlich und seelisch misshandelt wurden bzw. werden. In Hamburg hat der Senat gut 50 Millionen Euro für die Planung der Stationen Lurup und Osdorf genehmigt. Auch die Lage wurde genau festgelegt. Danach soll die Verlängerung der neuen U5 von den Arenen am Volkspark bis zum Osdorfer Born in Lurup über den Eckhofplatz führen. 2040 sollen die ersten U-Bahnen nach Osdorf fahren.
3: Radio Paradiso mit dem Wetter für den Norden. Heute liegen die Höchsttemperaturen bei angenehmen 19 Grad und die Sonne, die strahlt auch heute am Mittwoch. Ab und zu sind immer mal wieder ein paar Wolken am Himmel, aber diese lassen keine Regenschauer runter. Auch morgen am Donnerstag bleibt es trocken. Morgen sind dann auch wieder ein paar Wolken unterwegs, es hält sich aber an Grenzen und die Sonne, die werden wir dann auch wieder zu Gesicht bekommen.
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5: So, und jetzt heißt es Kopf frei machen und ein bisschen runterkommen, damit Sie frisch durchstarten durch diesen Tag. Schön, dass Sie dabei sind, hier bei Ihrem Radio Paradiso. Jetzt mit den besten Hits, mit der meisten Abwechslung.

0: So muss das sein, oder? 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
0: Ich bin dieses Jahr im Urlaub gewesen in Schottland und ich finde es ganz spannend, wie das in anderen Ländern geregelt ist. Mit den Sitten, mit dem, was sich gehört und was nicht. Und das, finde ich, merkt man immer ganz besonders im Restaurant. Beim Trinkgeld. Wir sind zum Beispiel, mein Freund und ich, in Schottland unterwegs gewesen und da war in ganz vielen Restaurants direkt eine Servicepauschale drin. Wenn ich also Trinkgeld geben wollte, dann hieß es immer, oh nein, nein, alles gut, wir haben schon eine Servicepauschale berechnet. Sie müssen da jetzt nicht extra Trinkgeld geben. Habe ich dann trotzdem gemacht, wenn es besonders guter Service ist. Das aber kennt man so aus Deutschland nicht. Wie sieht's denn hier bei uns in Deutschland aus? Der große Trinkgeldknigge von Kollege Tim Schmermbeck. Tim, muss ich denn hier in Deutschland eigentlich Trinkgeld geben oder ist das immer freiwillig?
2: Also grundsätzlich ist Trinkgeld in Deutschland freiwillig. Jeder kann und soll auch selbst entscheiden, ob und wenn ja, wie viel Trinkgeld er gibt. Üblich sind bei uns so 5-10%, das hängt aber auch so ein bisschen von der Dienstleistung ab. Zum Beispiel, ob es nur ein Kaffee to go war oder ob man einen ganzen Abend im Restaurant verbracht hat.
0: Jetzt gibt's ja immer öfter bei den Kartenlesegeräten die digitalen Trinkgeldoptionen. Und die stehen teilweise auch in der Kritik, weil man sich dadurch fast schon unter Druck gesetzt fühlt, überhaupt Trinkgeld zu geben oder mehr zu zahlen. Das eigentlich geplant.
2: Der Deutsche Gastro- und Hotelverband sagt dazu, das sei eine normale Entwicklung, weil immer mehr Menschen bargeldlos zahlen. Außerdem bleibe Trinkgeld ja weiterhin freiwillig. Markus Kamrath von der Berliner Verbraucherzentrale versteht aber den Unmut der Verbraucher.
3: Dass beispielsweise man, ich gebe kein Trinkgeld, sehr klein macht, wohingegen die Trinkgeldoptionen sehr groß gemacht werden.
2: Der Verbraucherschützer empfiehlt, sich vorher schon zu überlegen, was einem der Service wert war und sich dann nicht von den vorgeschlagenen Beträgen beeinflussen zu lassen.
0: Wenn ich dann schon digitales Trinkgeld gebe, kommt dieses auch beim Service tatsächlich an?
2: Also rechtlich ist die Sache klar. Auch das digital gegebene Trinkgeld muss bei der Servicekraft ankommen, die den Service auch ausgeführt hat, sagt Markus Kamrath von der Berliner Verbraucherzentrale. Allerdings sei das in der Praxis nicht immer so eindeutig.
3: Natürlich ist es digital schwieriger zu überprüfen und auch schwieriger zu überprüfen für die Arbeitnehmerinnen und Arbeitnehmer.
2: Also wer ganz sicher gehen will, kann vorher nachfragen oder das Trinkgeld weiterhin einfach klassisch in bar geben.
0: Okay, wissen wir Bescheid. Dankeschön, Tim Schmermbeck, für die Infos.
2: Gerne.
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14: Ich bin Tine Klimach. Die frühere RAF-Terroristin Daniela Klette ist vor dem Landgericht Verden zu 13 Jahren Haft verurteilt worden. Wegen schweren Raubes, Verstößen gegen Waffengesetze und anderer Straftaten.
15: Geldtransporter und Supermärkte hat sie mit ihren mutmaßlichen Komplizen Burkhard Garweg und Ernst Volker Staub überfallen. Das sahen die Richter als erwiesen an, nach über einem Jahr Verhandlung. Insgesamt ging es in dem Verfahren um 8 Überfälle in Niedersachsen und Nordrhein-Westfalen, bei denen die Täter insgesamt mehr als 2 Millionen Euro erbeutet hatten. Bei ihrer Festnahme im Februar vor 2 Jahren fanden die Ermittler in Klettes Berliner Wohnung unter anderem Waffen, gefälschte Ausweise und 240.000 Euro Bargeld. Nach ihren mutmaßlichen Komplizen wird weiter gesucht. Thomas Thonfeld, Nachrichtenredaktion.
14: Menschenhandel soll in Deutschland künftig konsequenter verfolgt und härter bestraft werden können. Das sieht ein Gesetzentwurf aus dem Bundesjustizministerium vor, den das Bundeskabinett heute beschlossen hat.
16: Wer moderne Sklaverei ausnutze, dürfe nicht straffrei davonkommen, sagt Bundesjustizministerin Hubig. Sie meint etwa all diejenigen, die sich die Nägel machen lassen, obwohl vieles darauf hindeutet, dass im Nagelstudio nicht alles korrekt läuft. Oder auch Bauherren, die ein Auge zudrücken, wenn eine Firma besonders günstige Konditionen verspricht, doch nicht ganz klar ist, ob die Arbeiter auch alle angemeldet sind. Für Menschenhandel direkt sollen künftig bis zu 10 Jahre Haft möglich sein. Das geht aktuell nur bei schweren Fällen. Aus Berlin, Lea Matschulat.
14: Die Wirtschaftsweisen erwarten in diesem Jahr wegen der Auswirkung des Iran-Kriegs nur ein Mini-Wachstum der deutschen Wirtschaft von 0,5%. Im vergangenen Herbst hatte der Sachverständigenrat noch mit einem Plus des Bruttoinlandsprodukts von 0,9% gerechnet. Durch den Iran-Krieg ist der Schiffsverkehr in der für den Ölhandel wichtigen Straße von Hormuz weitgehend zum Erliegen gekommen. In der Folge sind die Öl- und Gaspreise stark gestiegen, aber auch für andere Produkte wie Weizen und Düngemittel. Der Trend zur Teilzeit hält in Deutschland ungebrochen an. Immer mehr Beschäftigte arbeiten mit reduzierter Stundenzahl. 2025 erreichte die Teilzeitquote unter den Beschäftigten mit rund 32% einen neuen Höchststand, wie das Statistische Bundesamt in Wiesbaden mitteilte. Damit arbeitete fast jede dritte beschäftigte Person in Teilzeit. Besonders häufig sind Frauen in Teilzeit tätig. Mehr als jede zweite Frau arbeitete in Teilzeit. Bei Männern war es dagegen nur etwa jeder siebte.
17: Radio Paradiso mit dem Wetter für den Norden. Auch heute am Mittwoch können Sie noch mal die Sonne genießen. Im Gegensatz zu gestern sind heute aber ein paar mehr Wolken am Himmel. Diese sind aber trotzdem weiterhin harmlos, denn mit Regenschauern müssen Sie nicht rechnen. Auch morgen am Donnerstag bleibt es weiterhin trocken. Und auch morgen können Sie sich wieder auf einen freundlichen Mix aus Sonne und Wolken freuen.
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19: So, der Kaffee steht bereit. Die Motivation ist hoffentlich auch da. Für Sie geht's weiter durch den Tag mit den besten Hits mit der meisten Abwechslung. Jetzt hier bei Ihrem Radio Paradiso.

0: Genau, so geht Abwechslung. Von den 80ern bis heute plus die Radio Paradiso Klassiker aus den 60er und 70er Jahren. Das sind die besten Hits mit der meisten Abwechslung für Ihren ganz entspannten Tag. Schön, dass Sie eingeschaltet haben. Schön, dass Sie zuhören.
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0: Und wir sind wieder in einer der leckersten Zeiten des Jahres. Es ist Erdbeerzeit. Erdbeerexpertin Katrin Kruse vom Hofladen Falkensee, der befindet sich in Brandenburg. Frau Kruse, woran genau erkenne ich denn eine qualitativ gute Erdbeere?
2: Also ich sollte schauen, dass die Erdbeere intakt ist. Das heißt, sie hat keine Druckstellen, sie hat keine Anzeichen von Schimmel. Sie ist am besten auch rot und leuchtend glänzend, also nicht so ein stumpfes Bild. Das Grün sollte auf jeden Fall dran sein und das Grün sollte auch grün sein und nicht schon braun oder vertrocknet. Aber auch wenn ich mir die Schale im Supermarkt oder auch im Hofladen oder auf dem Wochenmarkt anschaue, dann bitte auch nur von oben anschauen und nicht die Schale nehmen und mal einmal schütteln, ob unten drunter eine schlechte ist, weil die Erdbeere ist sehr empfindlich. Sie ist ein Weichobst und wenn ich dann meinen Korb oder meine Schale schüttel, dann habe ich auf jeden Fall Druckstellen. Auch wenn ich die Schale kaufe oder jemand anders, aber das ist auf jeden Fall der Qualität nicht zuträglich.
0: Okay, guter Hinweis, gut zu wissen. Jetzt halten sich Erdbeeren natürlich nicht wochenlang, ganz im Gegenteil, die sind relativ schnell auch verderblich. Wie kann ich denn trotzdem die Erdbeeren am besten lagern?
2: Am besten ist, wenn ich sie direkt esse oder direkt verarbeite, das ist schon klar. Wichtig ist, wenn ich jetzt die Erdbeeren kaufe, nehme sie mit nach Hause zum Beispiel am Vormittag und möchte sie abends erst machen, dann sollte ich sie auch nicht, wenn ich nach Hause komme, schon waschen und dann in den Kühlschrank stellen, sondern dann nehme ich sie mit nach Hause, stelle sie in den Kühlschrank oder an einen kühlen Ort, nehme sie nachher, wenn ich sie verwenden will, wieder raus, lasse sie ein bisschen an die Temperatur der Umgebung sich gewöhnen und wasche sie dann erst direkt vor meinem Verbrauch, also waschen und dann auch erst das Grün abmachen.
0: Alles klar. Vielen Dank, Katrin Kruse, für die Tipps. Damit wünsche ich Ihnen eine besonders leckere Erdbeerzeit. Ganz egal, ob einfach so pur oder auch verarbeitet im Kuchen oder im Müsli. Das finde ich immer ganz besonders gut zum Frühstück.
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1: Heimat, die wir für uns selber besitzen, macht uns eng und muffig. Jeder Gast bringt etwas mit ins Haus, das wir selber nicht haben. Heimat und Exil gehören zusammen, weil wir ganz zu Hause auch im schönsten Haus nicht sind.
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2: Michael Trotzki, im Mordfall Fabian sollen heute vor Gericht weitere Spuren und Beobachtungen erörtert werden. Dazu sollen vor dem Landgericht Rostock Zeugen berichten, ob und wo sie möglicherweise einen auffälligen Pick-up der Angeklagten gesehen haben. Nach wie vor hat sich die Angeklagte nicht zu den Vorwürfen geäußert, den 8-jährigen Jungen im Herbst letzten Jahres getötet zu haben. Die Zahl der akuten Kindeswohlgefährdungen in Hamburg ist mit mehr als 1400 Fällen so hoch wie nie. Im aktuellen Berichtsjahr 2024 waren im Durchschnitt 4 Kinder täglich davon betroffen, meldet der NDR und beruft sich auf eine Antwort des Senats auf eine Anfrage der Linken. Noch vor 10 Jahren meldeten die Jugendämter rund 520 Fälle. Die Linke forderte zugleich mehr Hilfsangebote für Kinder, die vernachlässigt oder körperlich und seelisch misshandelt wurden bzw. werden. In Hamburg hat der Senat gut 50 Millionen Euro für die Planung der Stationen Lurup und Osdorf genehmigt. Auch die Lage wurde genau festgelegt. Danach soll die Verlängerung der neuen U5 von den Arenen am Volkspark bis zum Osdorfer Born in Lurup über den Eckhofplatz führen. 2040 sollen die ersten U-Bahnen nach Osdorf fahren.
3: Radio Paradiso mit dem Wetter für den Norden. Sonne und Wolken im Wechsel, das gibt's heute am Mittwoch. Ein paar Wolken sind immer mal wieder am Himmel, aber die Sonne, die scheint trotzdem das Ganze auch heute ohne Regenschauer, auch morgen am Donnerstag. Müssen Sie nicht damit rechnen, dass es regnen wird, es soll nämlich weiterhin trocken bleiben. Und auch morgen können Sie sich dann wieder auf einen freundlichen Mix aus Sonne und Wolken freuen. Das Ganze dann bei einer Höchsttemperatur um die 19 Grad.
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4: Ich freue mich, dass Sie eingeschaltet haben. Ich freue mich, dass wir zusammen durch den Tag gehen. Jetzt mit der perfekten musikalischen Begleitung für den stressfreien Weg durch die nächsten Stunden.

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2: Mit 26 Liedern gleichzeitig in den Charts. Nee, Quatsch, im evangelischen Gesangbuch. Man könnte Paul Gerhardt den Ed Sheeran des 17. Jahrhunderts nennen. Der Rostocker Kirchenmusikdirektor Karl Bernardin Kropf würde den Dichter heute fragen,
3: woher auch in schwerster Zeit seine große Zuversicht kam. War es der Einfluss oder das Vorbild nahestehender Menschen? Oder war es das Evangelium?
2: Heute ist sein 350. Todestag. Den nimmt die Nordkirche zum Anlass für eine ganze Paul-Gerhardt-Nacht Mitte Juni unter dem Titel Krisenkraft Kunst. Denn der Dichter ist bis heute aktuell.
3: Lieder aus Gerhardts Zeit und danach sind uns näher als Melodien von Luther oder aus früheren Epochen. Deshalb glaube ich, dass die Lieder Paul Gerhardts unter dem älteren Gesangbuchrepertoire noch lange Zeit eine führende Bedeutung haben werden. Natürlich auch wegen der immer noch anschlussfähigen Texte.
2: Damit meint der Kirchenmusiker unter anderem Texte wie den von Geh aus mein Herz und suche Freud, der den Blick der Menschen für die Schönheit der Schöpfung öffnen möchte. Nach einem Lieblingslied gefragt, sagt Kirchenmusiker Kropf:
3: Befiehl du deine Wege. Der Inhalt predigt eine fast schon buddhistische Gelassenheit. Und handwerklich ist es beeindruckend, weil die Anfangsworte der 12 Strophen ein Akrostichon bilden, also einen eigenen Satz.
2: Die Paul-Gerhardt-Nacht mit Texten, Musik und einer Postkartenaktion findet statt am 14. Juni um 20 Uhr in der St. Marienkirche in Rostock.
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10: Ich bin Thomas Bleskin. Die Wirtschaftsweisen erwarten in diesem Jahr wegen der Auswirkungen des Iran-Kriegs nur ein Mini-Wachstum der deutschen Wirtschaft von 0,5%. Im vergangenen Herbst hatte der Sachverständigenrat noch mit einem Plus des Bruttoinlandsprodukts von 0,9% gerechnet.
11: Sprit ist teurer geworden, Öl, Gas, und das spüren natürlich auch die Unternehmer. Zudem rechnen die Experten damit, dass auch die Inflation weiter ansteigt, also dass wir Verbraucher an Kaufkraft verlieren. Das milliardenschwere Investitionsprogramm der Regierung für die Infrastruktur könnte für ein bisschen mehr Wachstum sorgen, so die Wirtschaftsweisen. Gleichzeitig fordern sie aber Reformen von der Regierung, und das heißt vor allem den Anstieg der Sozialbeiträge begrenzen. Claudia Wächter, Nachrichtenredaktion.
10: Das Bundeskabinett hat eine Neufassung des Baugesetzbuchs beschlossen, die vor allem den Wohnungsbau in Schwung bringen soll. Planungsverfahren sollen digitalisiert, verkürzt und für Bürgerinnen und Bürger durchsichtiger werden. Daneben sollen Kommunen mehr Handhabe gegen sogenannte Schrottimmobilien bekommen.
12: Städte und Gemeinden mit zu wenig Wohnraum können künftig Bauen zum sogenannten überragenden öffentlichen Interesse erklären. Damit würden dann die entsprechenden Projekte Vorrang vor anderen Interessen bekommen, wenn es zum Beispiel um die Nutzung von Grünflächen geht. Das große Ziel der Ministerin, Bauen beschleunigen, denn das dauert hier in Deutschland immer noch viel zu lange. Und offensichtlich vernachlässigte Häuser sollen schneller instand gesetzt werden, in Extremfällen sogar enteignet werden können. Thomas Thonfeld, Berlin.
10: Die frühere RAF-Terroristin Daniela Klette ist vor dem Landgericht Verden zu 13 Jahren Haft verurteilt worden, wegen schweren Raubes, Verstößen gegen Waffengesetze und anderer Straftaten. Das Gericht sah es als erwiesen an, dass die Angeklagte mit ihren mutmaßlichen Komplizen Burkhard Garwig und Ernst Volker Staub Geldtransporter und Supermärkte überfiel. Dabei soll das Trio mehr als 2,7 Millionen Euro erbeutet haben. Garwig und Staub sind weiter auf der Flucht. Die deutsche Luftfahrt- und Tourismusbranche sieht trotz der Lage im Nahen Osten keine Gefahr für Flugausfälle im Sommer wegen fehlenden Kerosins. Die Lufthansa erklärte, mögliche Ausfälle über die Straße von Hormuz könnten durch Importe aus den USA und Afrika ausgeglichen werden. Reisende müssten sich weder um ihre Buchungen noch um nachträgliche Preissteigerungen sorgen.
13: Einen schönen Mittwoch, hier ist Radio Paradiso mit dem Wetter für den Norden. Freundlich ist es für uns bis in den Abend hinein, 18 Grad in der Region und auch morgen am Donnerstag tolles Wetter. Ganz viel Sonne, nur ganz kleine Zierwölkchen zwischendurch, das Ganze bei Topwerten von knapp unter 20 Grad.
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13: Auf dem Weg den Einkauf, den Wocheneinkauf zu erledigen, und wir bringen dazu die richtige Musik ins Ohr. Mit den besten Hits und der meisten Abwechslung hier auf Ihrem Radio Paradiso. Ihnen einen tollen Nachmittag.

0: Einen schönen guten Nachmittag und herzlich willkommen bei Ihrer Lieblingssendung auf Ihrem Lieblingssender hier auf Ihrem Radio Paradiso.
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0: 15 Tage sind's nur noch bis zur WM, dann geht sie los. Irgendwie ziemlich plötzlich das Ganze. WM heißt es in Kanada, USA und Mexiko. Und weil nicht mehr so viel Zeit ist, startet dann auch heute das Trainingslager für unsere deutsche Nationalmannschaft. Quasi die Mission Weltmeistertitel.
2: Dir gefällt euch die Aussage, gell? Da werden die Augen alle groß, Wahnsinn. Was soll ich jetzt sagen, dass wir in der Vorrunde ausscheiden? Natürlich wollen wir Weltmeister werden, ist doch klar.
0: Ja, und das hat der Bundestrainer vor knapp 2 Jahren gesagt, nach dem EM aus. Und Julian Nagelsmann bleibt auch dabei. Das Ziel ist der WM-Titel in Herzogenaurach. Trifft sich das Team ab heute zum Trainingslager. Thomas Bremser hier aus der Paradiso-Redaktion. Thomas, was sind denn jetzt noch so die größten Baustellen für den Bundestrainer, die er in dieser Woche vor allem noch anpacken will?
3: Ja, es dürfte vor allem darum gehen, mal eine Startelf zu finden für die WM. Da hat Nagelsmann bislang sehr viel experimentiert, auch natürlich, weil Spieler immer wieder verletzt waren. Aber hier wäre es schon gut, dass sich die Mannschaft auch im Training mal einspielen kann. Vor allem die doch recht wackelige Abwehr. Und natürlich die Torwartfrage wird uns beschäftigen. Manuel Neuer soll die Nummer 1 sein, hat aber noch Probleme mit der Wade. Gut möglich, dass deshalb Oliver Baumann bei den 2 Testspielen noch im Tor stehen wird. Interessant wird sein, wie die beiden mit der Situation umgehen werden.
0: Das wird spannend, tatsächlich. Und wie sieht dann der weitere Fahrplan bis zur WM in rund 2 Wochen aus?
3: Ja, nach den paar Tagen in Herzogenaurach geht Samstag kurz nach Frankfurt. Da wird die Mannschaft dann das Champions-League-Finale zusammengucken. Am Sonntag der letzte Test in Deutschland, in Mainz gegen Finnland. Montagvormittag können Fans dann nochmal beim Training zugucken in Frankfurt. Und am Dienstag geht es dann los in die USA. Dort hat das Team am Samstag nochmal einen Test gegen den Gastgeber in Chicago und zieht dann ins WM-Quartier nach North Carolina. Also alles dicht getaktet, keine Zeit mehr für Urlaub und Freizeit und Familie. Jetzt zählt nur die WM.
0: Und auch wenn die Stimmung noch nicht so spürbar ist, ich freue mich drauf. Ich freue mich auf den WM-Sommer. 15 Tage, dann geht's offiziell los mit dem Eröffnungsspiel Mexiko gegen Südafrika. Das erste Gruppenspiel unserer Nationalmannschaft. Das ist dann am Sonntag, der 14. Juni und zwar um 19 Uhr gegen Curaçao.
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0: 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Die größten Worte der Menschheitsgeschichte. Du sollst den Feiertag heiligen, heißt es im dritten Gebot in der Bibel. Auch das Grundgesetz findet dazu ganz klare Worte. In Artikel 140 steht:
1: Der Sonntag und die staatlich anerkannten Feiertage bleiben als Tage der Arbeitsruhe und der seelischen Erhebung gesetzlich geschützt.
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8: Michael Trotzki. Im Mordfall Fabian sollen heute vor Gericht weitere Spuren und Beobachtungen erörtert werden. Dazu sollen vor dem Landgericht Rostock Zeugen berichten, ob und wo sie möglicherweise einen auffälligen Pick-up der Angeklagten gesehen haben. Nach wie vor hat sich die Angeklagte nicht zu den Vorwürfen geäußert, den 8-jährigen Jungen im Herbst letzten Jahres getötet zu haben. Die Zahl der akuten Kindeswohlgefährdungen in Hamburg ist mit mehr als 1400 Fällen so hoch wie nie. Im aktuellen Berichtsjahr 2024 waren im Durchschnitt 4 Kinder täglich davon betroffen, meldet der NDR und beruft sich auf eine Antwort des Senats auf eine Anfrage der Linken. Noch vor 10 Jahren meldeten die Jugendämter rund 520 Fälle. Die Linke forderte zugleich mehr Hilfsangebote für Kinder, die vernachlässigt oder körperlich und seelisch misshandelt wurden bzw. werden. In Hamburg hat der Senat gut 50 Millionen Euro für die Planung der Stationen Lurup und Osdorf genehmigt. Auch die Lage wurde genau festgelegt. Danach soll die Verlängerung der neuen U5 von den Arenen am Volkspark bis zum Osdorfer Born in Lurup über den Eckhofplatz führen. 2040 sollen die ersten U-Bahnen nach Osdorf fahren.
9: Richtig angenehmes, schönes, sonniges Wetter für uns heute zur Wochenmitte. Die Sonne scheint, macht sie auch weiter bis in den Abend hinein. Freundlich für uns bei Topwerten von knapp unter 20 Grad. Und genau so geht es dann auch morgen nochmal durch den Donnerstag hindurch. Wir bekommen ganz viel Sonne, nur wenige kleine Wolken zwischendurch bei Topwerten von um die 19 Grad.
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9: Ganz genau, einen wunderschönen Nachmittag Ihnen. Ganz entspannt geht's durch diesen Nachmittag hindurch, rein in den Feierabend mit den besten Hits und mit der meisten Abwechslung. Ich freue mich, dass Sie bei uns sind.

0: Einen schönen Nachmittag. Wir genießen gemeinsam den Start in den Feierabend mit den besten Hits und der meisten Abwechslung gleich hier.
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0: Oh, das nenne ich mal Abzocke in ganz schön großem Stil. Rund 350.000 Menschen tappen hier bei uns in Deutschland jährlich in die Gebührenfalle, wenn sie sich die Briefe wegen des anstehenden Umzugs oder auch bei längerer Abwesenheit nachsenden lassen möchten. Sie landen dann bei dubiosen und ziemlich überteuerten Drittanbietern, vor denen die Deutsche Post nun auch ganz offiziell warnt. Alexander Edenhofer ist der Sprecher der Deutschen Post. Herr Edenhofer, der Nachsendeauftrag mit 6-monatiger Laufzeit direkt bei der Deutschen Post, der kostet 31,90 Euro. Drittanbieter, die verlangen wirklich viel, viel mehr ohne relevanten Zusatznutzen. Was machen denn diese 350.000 Menschen falsch, wenn sie da landen?
2: Na, die geben halt im Internet, in ihrer Internetsuche einen Nachsendeauftrag und dann landen sie halt oft bei Anbietern, die ihre Websites auch so gestalten, dass die Kunden denken, sie seien bei der Deutschen Post gelandet. In Wirklichkeit sind sie aber bei einem dieser Drittanbieter, die das 3- bis 4-fache des Preises nehmen. Deshalb der Rat an alle, die jetzt umziehen und einen Nachsendeauftrag buchen wollen, den am besten direkt bei der Deutschen Post zu buchen.
0: Okay, aber wie kann das denn generell sein? Also warum macht denn auch die Deutsche Post nichts dagegen?
2: Tja, wir haben da leider rechtlich nur bedingt Möglichkeiten dagegen vorzugehen. Das ist aber so eine, ich nenne es mal Grauzone. Also da können die Wettbewerber oder die Anbieter schon recht viel machen, bevor das rechtlich untersagt wird. Wir sind laut dem Postgesetz auch dazu verpflichtet, solche Aufträge anzunehmen. Diese Drittanbieter leiten dann diese Aufträge an uns weiter. Das heißt, die Deutsche Post führt dann die eigentliche Nachsendung aus und wir müssen das tun. Wir haben keine Möglichkeit, dies zu verweigern.
0: Okay, also aufpassen für uns ist dann schon entscheidend.
2: Ganz genau. Achtet auf die Preise, auf das Impressum, auf die Website-Gestaltung. Deshalb ganz klar der Rat, Augen auf beim Nachsendeservice.
0: Ja, und am besten wirklich direkt über die Seite der Deutschen Post gehen, sonst wird es schnell mal 3- bis 4-mal so teuer, als es eigentlich nötig wäre. Dankeschön, Herr Edenhofer, für die wichtigen Infos und Sie gehen entspannt weiter durch den Sonnenschein heute am Mittwochnachmittag.
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5: Ich bin Thomas Pleskin. Die Wirtschaftsweisen erwarten in diesem Jahr wegen der Auswirkungen des Iran-Kriegs nur ein Mini-Wachstum der deutschen Wirtschaft von 0,5%. Im vergangenen Herbst hatte der Sachverständigenrat noch mit einem Plus des Bruttoinlandsprodukts von 0,9% gerechnet.
6: Sprit ist teurer geworden, Öl, Gas und das spüren natürlich auch die Unternehmer. Zudem rechnen die Experten damit, dass auch die Inflation weiter ansteigt, also dass wir Verbraucher an Kaufkraft verlieren. Das milliardenschwere Investitionsprogramm der Regierung für die Infrastruktur könnte für ein bisschen mehr Wachstum sorgen, so die Wirtschaftsweisen. Gleichzeitig fordern sie aber Reformen von der Regierung und das heißt vor allem, den Anstieg der Sozialbeiträge begrenzen.

0: Claudia Wächter, Nachrichtenredaktion.
1: Das Bundeskabinett hat eine Neufassung des Baugesetzbuchs beschlossen, die vor allem den Wohnungsbau in Schwung bringen soll. Planungsverfahren sollen digitalisiert, verkürzt und für Bürgerinnen und Bürger durchsichtiger werden. Daneben sollen Kommunen mehr Handhabe gegen sogenannte Schrottimmobilien bekommen.
2: Städte und Gemeinden mit zu wenig Wohnraum können künftig Bauen zum sogenannten überragenden öffentlichen Interesse erklären. Damit würden dann die entsprechenden Projekte Vorrang vor anderen Interessen bekommen, wenn es zum Beispiel um die Nutzung von Grünflächen geht. Das große Ziel der Ministerin, Bauen beschleunigen, denn das dauert hier in Deutschland immer noch viel zu lange. Und offensichtlich vernachlässigte Häuser sollen schneller instand gesetzt werden, in Extremfällen sogar enteignet werden können. Thomas Thonfeld, Berlin.
1: Die frühere RAF-Terroristin Daniela Klette ist vor dem Landgericht Verden zu 13 Jahren Haft verurteilt worden, wegen schweren Raubes, Verstößen gegen Waffengesetze und anderer Straftaten. Das Gericht sah es als erwiesen an, dass die Angeklagte mit ihren mutmaßlichen Komplizen, Burkhard Garwig und Ernst Volker Staub, Geldtransporter und Supermärkte überfiel. Dabei soll das Trio mehr als 2,7 Millionen Euro erbeutet haben. Garwig und Staub sind weiter auf der Flucht. Die deutsche Luftfahrt- und Tourismusbranche sieht trotz der Lage im Nahen Osten keine Gefahr für Flugausfälle im Sommer wegen fehlenden Kerosins. Die Lufthansa erklärte, mögliche Ausfälle über die Straße von Hormuz könnten durch Importe aus den USA und Afrika ausgeglichen werden. Reisende müssten sich weder um ihre Buchungen noch um nachträgliche Preissteigerungen sorgen.
3: War das Wetter heute richtig toll. Der Mittwochnachmittag macht Laune, viel Sonne für uns, nur ein paar kleine Wölkchen unterwegs, Regen auf jeden Fall nicht. 18 Grad die Top-Temperatur bei uns in der Region, 19 Grad gibt's dann morgen am Donnerstag. Ansonsten auch hier richtig schöne Sonne, 12 Stunden Sonnenschein erwarten wir am Freitag im Tagesverlauf. Dann ein paar mehr dichtere Wolken zum Abend, auch etwas Regen, wird aber auch nochmal wärmer. 26 Grad bekommen wir hier in der Spitze.
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3: Oh ja, und wir bringen Sie gut gelaunt durch Ihren Nachmittag hindurch mit den besten Hits und der meisten Abwechslung.

0: Wir gehen gemeinsam durch den Nachmittag mit den besten Hits und der meisten Abwechslung. Schön, dass Sie bei uns sind.
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0: 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Die größten Worte der Menschheitsgeschichte. SED-Politbüro-Mitglied Günter Schabowski verliest am Abend des 9. November 1989 versehentlich einen Entwurf zum neuen DDR-Reisegesetz.
1: Haben wir uns dazu entschlossen, heute eine Regelung zu treffen, die es jedem Bürger der DDR möglich macht, über Grenzübergangspunkte der DDR auszureisen. Das tritt nach meiner Kenntnis, ist das sofort, unverzüglich.
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2: Jörg Trotzki. Im Mordfall Fabian sollen heute vor Gericht weitere Spuren und Beobachtungen erörtert werden. Dazu sollen vor dem Landgericht Rostock Zeugen berichten, ob und wo sie möglicherweise einen auffälligen Pick-up der Angeklagten gesehen haben. Nach wie vor hat sich die Angeklagte nicht zu den Vorwürfen geäußert, den 8-jährigen Jungen im Herbst letzten Jahres getötet zu haben. Die Zahl der akuten Kindeswohlgefährdungen in Hamburg ist mit mehr als 1400 Fällen so hoch wie nie. Im aktuellen Berichtsjahr 2024 waren im Durchschnitt 4 Kinder täglich davon betroffen, meldet der NDR und beruft sich auf eine Antwort des Senats auf eine Anfrage der Linken. Noch vor 10 Jahren meldeten die Jugendämter rund 520 Fälle. Die Linke forderte zugleich mehr Hilfsangebote für Kinder, die vernachlässigt oder körperlich und seelisch misshandelt wurden bzw. werden. In Hamburg hat der Senat gut 50 Millionen Euro für die Planung der Stationen Lurup und Ostdorf genehmigt. Auch die Lage wurde genau festgelegt. Danach soll die Verlängerung der neuen U5 von den Arenen am Volkspark bis zum Ostdorfer Born in Lurup über den Eckhofplatz führen. 2040 sollen die ersten U-Bahnen nach Ostdorf fahren.
3: Einen schönen Mittwoch, hier ist Radio Paradiso mit dem Wetter für den Norden. Freundlich ist es für uns bis in den Abend hinein, 18 Grad in der Region und auch morgen am Donnerstag. Tolles Wetter, ganz viel Sonne, nur ganz kleine Zierwölkchen zwischendurch, das Ganze bei Topwerten von knapp unter 20 Grad.
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3: Großes, herzliches Hallo von mir Ihnen. Einen wunderschönen, einen ganz entspannten Nachmittag. Einen tollen Weg Richtung Feierabend.

0: Einen schönen guten Nachmittag. Sie hören die besten Hits mit der meisten Abwechslung hier auf Ihrem Radio Paradiso. Gleich geht's weiter.
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2: Und wir sind wieder in einer der leckersten Zeiten des Jahres. Es ist Erdbeerzeit. Erdbeerexpertin Katrin Kruse vom Hofladen Falkensee, der befindet sich in Brandenburg. Frau Kruse, woran genau erkenne ich denn eine qualitativ gute Erdbeere?
3: Also ich sollte schauen, dass die Erdbeere intakt ist. Das heißt, sie hat keine Druckstellen, sie hat keine Anzeichen von Schimmel. Sie ist am besten auch rot und leuchtend glänzend, also nicht so ein stumpfes Bild. Das Grün sollte auf jeden Fall dran sein und das Grün sollte auch grün sein und nicht schon braun oder vertrocknet. Aber auch wenn ich mir die Schale im Supermarkt oder auch im Hofladen oder auf dem Wochenmarkt anschaue, dann bitte auch nur von oben anschauen und nicht die Schale nehmen und mal einmal schütteln, ob unten drunter eine schlechte ist, weil die Erdbeere ist sehr empfindlich. Sie ist ein Weichobst und wenn ich dann meinen Korb oder meine Schale schüttel, dann habe ich auf jeden Fall Druckstellen. Auch wenn ich die Schale kaufe oder jemand anders, aber das ist auf jeden Fall der Qualität nicht zuträglich.
2: Okay, guter Hinweis, gut zu wissen. Jetzt halten sich Erdbeeren natürlich nicht wochenlang, ganz im Gegenteil, die sind relativ schnell auch verderblich. Wie kann ich denn trotzdem die Erdbeeren am besten lagern?
3: Am besten ist, wenn ich sie direkt esse oder direkt verarbeite, das ist schon klar. Wichtig ist, wenn ich jetzt die Erdbeeren kaufe, nehme sie mit nach Hause zum Beispiel am Vormittag und möchte sie abends erst machen, dann sollte ich sie auch nicht, wenn ich nach Hause komme, schon waschen und dann in den Kühlschrank stellen, sondern dann nehme ich sie mit nach Hause, stelle sie in den Kühlschrank oder an einen kühlen Ort, nehme sie nachher, wenn ich sie verwenden will, wieder raus, lasse sie ein bisschen an die Temperatur der Umgebung sich gewöhnen und wasche sie dann erst direkt vor meinem Verbrauch, also waschen und dann auch erst das Grün abmachen.
2: Alles klar. Vielen Dank, Katrin Kruse, für die Tipps. Damit wünsche ich Ihnen eine besonders leckere Erdbeerzeit. Ganz egal, ob einfach so pur oder auch verarbeitet im Kuchen oder im Müsli. Das finde ich immer ganz besonders gut zum Frühstück.
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9: Ich bin Thomas Pleskin. Die Spritpreise in Deutschland sinken zwar weiter, nach Einschätzung des ADAC aber zu langsam. Beide Kraftstoffe sind weiter deutlich teurer als vor Beginn des Iran-Kriegs. Der ADAC kritisierte, niedrigere Ölpreise würden von den Mineralölkonzernen nur verzögert an die Verbraucher weitergereicht.
10: Sowohl Diesel als auch Super E10 liegen mittlerweile im bundesweiten Tagesdurchschnitt unter 2 Euro. Allerdings sind beide immer noch gut 20 Cent teurer als vor Ausbruch des Iran-Krieges. Und das trotz des Tankrabatts der Regierung von rund 17 Cent und obwohl der Ölpreis zuletzt deutlich nachgegeben hat. Für den ADAC ist das aktuelle Preisniveau der Beweis, dass die Mineralölkonzerne günstigere Ölpreise nur sehr verlangsamt an die Kunden weitergeben. Zum Sparen rät der ADAC, am späten Vormittag zu tanken oder bei Reisen ins Ausland zu schauen, ob es hinter der Grenze günstiger ist als in Deutschland. Ronny Thorau, Berlin.
9: Berichte über mögliche Diskussionen zu einem Austausch von Kanzler Merz sorgen in der Union für Unruhe. Bild und Stern berichten unter Berufung auf führende Christdemokraten über entsprechende Gedankenspiele. Als möglicher Nachfolger wird unter anderem Nordrhein-Westfalens Ministerpräsident Wüst genannt. Das Umfeld von Merz wies die Spekulationen scharf zurück. Das Bundeskabinett will die deutsche Filmbranche stärken. Große Streamingdienste wie Netflix, Amazon Prime oder Disney Plus sollen künftig verpflichtend in Deutschland investieren. Einen entsprechenden Gesetzentwurf hat das Kabinett heute beschlossen.
11: Hintergrund ist die kriselnde deutsche Filmbranche. Große Produktionen wurden zuletzt oft im Ausland gedreht. Laut Gesetzentwurf sollen Streamingdienste künftig mindestens 8% ihrer Jahreseinnahmen aus Werbung und Abos in den Filmstandort Deutschland stecken. Dazu gehören aber auch Sender wie RTL, ProSieben, Sat.1 sowie ARD und ZDF. Außerdem stellt der Bund mehr als 300 Millionen Euro für Filmproduktionen bereit. Kulturstaatsminister Weimar spricht von einem Filmbooster. David Riemer, Berlin.
9: Der Trend zur Teilzeit in Deutschland hält ungebrochen an. Immer mehr Beschäftigte arbeiten mit reduzierter Stundenzahl. 2025 erreichte die Teilzeitquote unter abhängig Beschäftigten mit 31,9% einen neuen Höchststand, wie das Statistische Bundesamt mitteilte. Besonders häufig sind Frauen in Teilzeit tätig. Mehr als jede zweite Frau arbeitete 2025 in Teilzeit. Bei Männern war es dagegen nur etwa jeder siebte.
12: Richtig angenehmes, schönes, sonniges Wetter für uns heute zur Wochenmitte. Die Sonne scheint, macht sie auch weiter bis in den Abend hinein. Freundlich für uns bei Topwerten von knapp unter 20 Grad. Und genau so geht es dann auch morgen nochmal durch den Donnerstag hindurch. Wir bekommen ganz viel Sonne, nur wenige kleine Wolken zwischendurch bei Topwerten von um die 19 Grad.
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12: Ja, langsam dürfen die Überlegungen intensiviert werden, was denn heute Abend auf den Tisch kommt zum Abendessen, ob noch eingekauft werden muss. Wir begleiten Sie jetzt erstmal durch den Nachmittag hindurch auf dem Weg nach Hause mit den besten Hits und der meisten Abwechslung.

0: Schön, dass Sie bei uns sind. Gleich geht's weiter mit den besten Hits und der meisten Abwechslung. Ganz entspannt durch Ihren Nachmittag.
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0: 15 Tage sind's nur noch bis zur WM. Dann geht sie los. Irgendwie ziemlich plötzlich das Ganze. WM heißt es in Kanada, USA und Mexiko. Und weil nicht mehr so viel Zeit ist, startet dann auch heute das Trainingslager für unsere deutsche Nationalmannschaft. Quasi die Mission Weltmeistertitel.
2: Dir gefällt euch die Aussage, gell? Da werden die Augen alle groß, Wahnsinn. Was soll ich jetzt sagen, dass wir in der Vorrunde ausscheiden? Natürlich wollen wir Weltmeister werden, ist doch klar.
0: Oh, und das hat der Bundestrainer vor knapp 2 Jahren gesagt, nach dem EM aus. Und Julian Nagelsmann bleibt auch dabei. Das Ziel ist der WM-Titel in Herzogenaurach. Trifft sich das Team ab heute zum Trainingslager. Thomas Bremser hier aus der Paradiso-Redaktion. Thomas, was sind denn jetzt noch so die größten Baustellen für den Bundestrainer, die er in dieser Woche vor allem noch anpacken will?
3: Ja, es dürfte vor allem darum gehen, mal eine Startelf zu finden für die WM. Da hat Nagelsmann bislang sehr viel experimentiert, auch natürlich, weil Spieler immer wieder verletzt waren. Aber hier wäre es schon gut, dass sich die Mannschaft auch im Training mal einspielen kann. Vor allem die doch recht wackelige Abwehr. Und natürlich die Torwartfrage wird uns beschäftigen. Manuel Neuer soll die Nummer 1 sein, hat aber noch Probleme mit der Wade. Gut möglich, dass deshalb Oliver Baumann bei den 2 Testspielen noch im Tor stehen wird. Interessant wird sein, wie die beiden mit der Situation umgehen werden.
0: Das wird spannend, tatsächlich. Und wie sieht dann der weitere Fahrplan bis zur WM in rund 2 Wochen aus?
3: Ja, nach den paar Tagen in Herzogenaurach geht Samstag kurz nach Frankfurt. Da wird die Mannschaft dann das Champions-League-Finale zusammengucken. Am Sonntag der letzte Test in Deutschland, in Mainz gegen Finnland. Montagvormittag können Fans dann nochmal beim Training zugucken in Frankfurt. Und am Dienstag geht es dann los in die USA. Dort hat das Team am Samstag nochmal einen Test gegen den Gastgeber in Chicago und zieht dann ins WM-Quartier nach North Carolina. Also alles dicht getaktet, keine Zeit mehr für Urlaub und Freizeit und Familie. Jetzt zählt nur die WM.
0: Und auch wenn die Stimmung noch nicht so spürbar ist, ich freue mich drauf. Ich freue mich auf den WM-Sommer. 15 Tage, dann geht's offiziell los mit dem Eröffnungsspiel Mexiko gegen Südafrika. Das erste Gruppenspiel unserer Nationalmannschaft. Das ist dann am Sonntag, der 14. Juni und zwar um 19 Uhr gegen Curaçao.
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1: Geh deinen Weg ruhig mitten in Lärm und Hast und wisse, welchen Frieden die Stille schenken mag. Steh mit allen auf gutem Fuß, wenn es geht, aber gib dich selbst nicht auf dabei. Sage deine Wahrheit immer ruhig und klar und höre die anderen auch an, selbst die unwissenden Dummen. Sie haben auch ihre Geschichte. Meide laute und zänkische Menschen, sie sind eine Plage für dein Gemüt.
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2: 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Im Mordfall Fabian sollen heute vor Gericht weitere Spuren und Beobachtungen erörtert werden. Dazu sollen vor dem Landgericht Rostock Zeugen berichten, ob und wo sie möglicherweise einen auffälligen Pick-up der Angeklagten gesehen haben. Nach wie vor hat sich die Angeklagte nicht zu den Vorwürfen geäußert, den 8-jährigen Jungen im Herbst letzten Jahres getötet zu haben. Die Zahl der akuten Kindeswohlgefährdungen in Hamburg ist mit mehr als 1400 Fällen so hoch wie nie. Im aktuellen Berichtsjahr 2024 waren im Durchschnitt 4 Kinder täglich davon betroffen, meldet der NDR und beruft sich auf eine Antwort des Senats auf eine Anfrage der Linken. Noch vor 10 Jahren meldeten die Jugendämter rund 520 Fälle. Die Linke forderte zugleich mehr Hilfsangebote für Kinder, die vernachlässigt oder körperlich und seelisch misshandelt wurden bzw. werden. In Hamburg hat der Senat gut 50 Millionen Euro für die Planung der Stationen Lurup und Osdorf genehmigt. Auch die Lage wurde genau festgelegt. Danach soll die Verlängerung der neuen U5 von den Arenen am Volkspark bis zum Osdorfer Born in Lurup über den Eckhofplatz führen. 2040 sollen die ersten U-Bahnen nach Osdorf fahren.
3: War das Wetter heute richtig toll. Der Mittwochnachmittag macht Laune, viel Sonne für uns, nur ein paar kleine Wölkchen unterwegs, Regen auf jeden Fall nicht. 18 Grad die Top-Temperatur bei uns in der Region, 19 Grad gibt's dann morgen am Donnerstag. Ansonsten auch hier richtig schöne Sonne, 12 Stunden Sonnenschein erwarten wir am Freitag im Tagesverlauf. Dann ein paar mehr dichtere Wolken zum Abend, auch etwas Regen, wird aber auch nochmal wärmer. 26 Grad bekommen wir hier in der Spitze.
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3: Ganz genau, das bin ich. Ich wünsche Ihnen einen wunderschönen Nachmittag. Toll, dass Sie bei uns sind.

0: einer der besten Hits mit der meisten Abwechslung hier auf Ihrem Radio Paradiso. Gleich geht's weiter. Schön, dass Sie bei uns sind.
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2: Mit 26 Liedern gleichzeitig in den Charts. Nee, Quatsch, im evangelischen Gesangbuch. Man könnte Paul Gerhardt den Ed Sheeran des 17. Jahrhunderts nennen. Der Rostocker Kirchenmusikdirektor Karl Bernardin Kropf würde den Dichter heute fragen,
3: woher auch in schwerster Zeit seine große Zuversicht kam. War es der Einfluss oder das Vorbild nahestehender Menschen oder war es das Evangelium?
2: Heute ist sein 350. Todestag. Den nimmt die Nordkirche zum Anlass für eine ganze Paul-Gerhardt-Nacht Mitte Juni unter dem Titel Krisenkraft Kunst. Denn der Dichter ist bis heute aktuell.
3: Lieder aus Gerhardts Zeit und danach sind uns näher als Melodien von Luther oder aus früheren Epochen. Deshalb glaube ich, dass die Lieder Paul Gerhardts unter dem älteren Gesangbuchrepertoire noch lange Zeit eine führende Bedeutung haben werden. Natürlich auch wegen der immer noch anschlussfähigen Texte.
2: Damit meint der Kirchenmusiker unter anderem Texte wie den von Geh aus mein Herz und suche Freud, der den Blick der Menschen für die Schönheit der Schöpfung öffnen möchte. Nach einem Lieblingslied gefragt, sagt Kirchenmusiker Kropf,
3: Befiehl du deine Wege. Der Inhalt predigt eine fast schon buddhistische Gelassenheit. Und handwerklich ist es beeindruckend, weil die Anfangsworte der 12 Strophen ein Akrostichon bilden, also einen eigenen Satz.
2: Die Paul-Gerhardt-Nacht mit Texten, Musik und einer Postkartenaktion findet statt am 14. Juni um 20 Uhr in der St. Marienkirche in Rostock.
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3: Ich bin Thomas Bleskin. Die Spritpreise sinken weiter, aber langsam. Innerhalb einer Woche hat sich Superbenzin der Sorte E10 um 2,7 Cent verbilligt, Diesel um 4,5 Cent. Der ADAC hält den aktuellen Preisrückgang an den Tankstellen allerdings für viel zu gering.
4: Sowohl Diesel als auch Super E10 liegen mittlerweile im bundesweiten Tagesdurchschnitt unter 2 Euro. Allerdings sind beide immer noch gut 20 Cent teurer als vor Ausbruch des Irankrieges. Und das trotz des Tankrabatts der Regierung von rund 17 Cent und obwohl der Ölpreis zuletzt deutlich nachgegeben hat. Für den ADAC ist das aktuelle Preisniveau der Beweis, dass die Mineralölkonzerne günstigere Ölpreise nur sehr verlangsamt an die Kunden weitergeben. Zum Sparen rät der ADAC, am späten Vormittag zu tanken oder bei Reisen ins Ausland zu schauen, ob es hinter der Grenze günstiger ist als in Deutschland. Ronny Thorau, Berlin.
3: Die Wirtschaftsweisen erwarten in diesem Jahr wegen der Auswirkungen des Irankriegs nur ein Mini-Wachstum der deutschen Wirtschaft von 0,5%. Im vergangenen Herbst hatte der Sachverständigenrat noch mit einem Plus des Bruttoinlandsprodukts von 0,9% gerechnet.
5: Sprit ist teurer geworden, Öl, Gas, und das spüren natürlich auch die Unternehmer. Zudem rechnen die Experten damit, dass auch die Inflation weiter ansteigt, also dass wir Verbraucher an Kaufkraft verlieren. Das milliardenschwere Investitionsprogramm der Regierung für die Infrastruktur könnte für ein bisschen mehr Wachstum sorgen, so die Wirtschaftsweisen. Gleichzeitig fordern sie aber Reformen von der Regierung, und das heißt vor allem den Anstieg der Sozialbeiträge begrenzen. Claudia Wächter, Nachrichtenredaktion.
3: Der Trend zur Teilzeit hält in Deutschland ungebrochen an. Immer mehr Beschäftigte arbeiten mit reduzierter Stundenzahl. 2025 erreichte die Teilzeitquote unter abhängig Beschäftigten mit 31,9% einen neuen Höchststand, wie das Statistische Bundesamt mitteilte. Besonders häufig sind Frauen in Teilzeit tätig. Mehr als jede zweite Frau arbeitete 2025 in Teilzeit. Bei Männern war es dagegen nur etwa jeder siebte. Die deutsche Luftfahrt- und Tourismusbranche sieht trotz der Lage im Nahen Osten keine Gefahr für Flugausfälle im Sommer wegen fehlenden Kerosins. Die Lufthansa erklärte, mögliche Ausfälle über die Straße von Hormuz könnten durch Importe aus den USA und Afrika ausgeglichen werden. Reisende müssten sich weder um ihre Buchungen

0: noch um nachträgliche Preissteigerungen sorgen.
1: Einen schönen Mittwoch, hier ist Radio Paradiso mit dem Wetter für den Norden. Freundlich ist es für uns bis in den Abend hinein, 18 Grad in der Region und auch morgen am Donnerstag. Tolles Wetter, ganz viel Sonne, nur ganz kleine Zierwölkchen zwischendurch, das Ganze bei Topwerten von knapp unter 20 Grad.
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1: Und wir bringen Sie mit entspannter, guter Laune durch Ihren Nachmittag hindurch. Mit den besten Hits und der meisten Abwechslung nur hier auf Ihrem Radio Paradiso.

0: Die bestmögliche Begleitung für Ihren Nachmittag. Schön, dass Sie bei uns sind, hier auf Ihrem Radio Paradiso. Die besten Hits mit der meisten Abwechslung.
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0: Oh, das nenne ich mal Abzocke in ganz schön großem Stil. Rund 350.000 Menschen tappen hier bei uns in Deutschland jährlich in die Gebührenfalle, wenn sie sich die Briefe wegen des anstehenden Umzugs oder auch bei längerer Abwesenheit nachsenden lassen möchten. Sie landen dann bei dubiosen und ziemlich überteuerten Drittanbietern, vor denen die Deutsche Post nun auch ganz offiziell warnt. Alexander Edenhofer ist der Sprecher der Deutschen Post. Herr Edenhofer, der Nachsendeauftrag mit 6-monatiger Laufzeit direkt bei der Deutschen Post, der kostet 31,90 Euro. Drittanbieter, die verlangen wirklich viel, viel mehr ohne relevanten Zusatznutzen. Was machen denn diese 350.000 Menschen falsch, wenn sie da landen?
2: Also die geben halt im Internet, in ihrer Internetsuche einen Nachsendeauftrag und dann landen sie halt oft bei Anbietern, die ihre Websites auch so gestalten, dass die Kunden denken, sie seien bei der Deutschen Post gelandet. In Wirklichkeit sind sie aber bei einem dieser Drittanbieter, die das 3- bis 4-fache des Preises nehmen. Deshalb der Rat an alle, die jetzt umziehen und einen Nachsendeauftrag buchen wollen, den am besten direkt bei der Deutschen Post zu buchen.
0: Okay, aber wie kann das denn generell sein? Also warum macht denn auch die Deutsche Post nichts dagegen?
2: Tja, wir haben da leider rechtlich nur bedingt Möglichkeiten dagegen vorzugehen. Das ist aber so eine, ich nenne es mal Grauzone. Also da können die Wettbewerber oder die Anbieter schon recht viel machen, bevor das rechtlich untersagt wird. Wir sind laut dem Postgesetz auch dazu verpflichtet, solche Aufträge anzunehmen. Diese Drittanbieter leiten dann diese Aufträge an uns weiter. Das heißt, die Deutsche Post führt dann die eigentliche Nachsendung aus und wir müssen das tun. Wir haben keine Möglichkeit, dies zu verweigern.
0: Okay, also aufpassen für uns ist dann schon entscheidend.
2: Ganz genau. Achtet auf die Preise, auf das Impressum, auf die Website-Gestaltung. Deshalb ganz klar der Rat, Augen auf beim Nachsendeservice.
0: Ja, und am besten wirklich direkt über die Seite der Deutschen Post gehen, sonst wird es schnell mal 3- bis 4-mal so teuer, als es eigentlich nötig wäre. Dankeschön, Herr Edenhofer, für die wichtigen Infos und Sie gehen entspannt weiter durch den Sonnenschein heute am Mittwochnachmittag.
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1: Unsere Welt geht nicht zugrunde aus Mangel an Wissen, Sachverstand und Können, sondern aus Mangel an Liebe. Liebe setzt Dinge voraus, die nicht mehr in Mode sind. Sich selbst beherrschen, der Habgier nicht nachgeben, den Egoismus überwinden. Liebe heißt Menschen lieben.
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2: Mit Jörg Trotzki. Im Mordfall Fabian sollen heute vor Gericht weitere Spuren und Beobachtungen erörtert werden. Dazu sollen vor dem Landgericht Rostock Zeugen berichten, ob und wo sie möglicherweise einen auffälligen Pick-up der Angeklagten gesehen haben. Nach wie vor hat sich die Angeklagte nicht zu den Vorwürfen geäußert, den 8-jährigen Jungen im Herbst letzten Jahres getötet zu haben. Die Zahl der akuten Kindeswohlgefährdungen in Hamburg ist mit mehr als 1400 Fällen so hoch wie nie. Im aktuellen Berichtsjahr 2024 waren im Durchschnitt 4 Kinder täglich davon betroffen, meldet der NDR und beruft sich auf eine Antwort des Senats auf eine Anfrage der Linken. Noch vor 10 Jahren meldeten die Jugendämter rund 520 Fälle. Die Linke forderte zugleich mehr Hilfsangebote für Kinder, die vernachlässigt oder körperlich und seelisch misshandelt wurden bzw. werden. In Hamburg hat der Senat gut 50 Millionen Euro für die Planung der Stationen Lurup und Osdorf genehmigt. Auch die Lage wurde genau festgelegt. Danach soll die Verlängerung der neuen U5 von den Arenen am Volkspark bis zum Osdorfer Born in Lurup über den Eckhofplatz führen. 2040 sollen die ersten U-Bahnen nach Osdorf fahren.
3: Richtig angenehmes, schönes, sonniges Wetter für uns heute zur Wochenmitte. Die Sonne scheint, macht sie auch weiter bis in den Abend hinein. Freundlich für uns bei Topwerten von knapp unter 20 Grad. Und genau so geht es dann auch morgen nochmal durch den Donnerstag hindurch. Wir bekommen ganz viel Sonne, nur wenige kleine Wolken zwischendurch bei Topwerten von um die 19 Grad.
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3: Eine kleine Auszeit am Nachmittag. Immer dann, wenn der richtige Song läuft. Bei uns haben Sie eine große Chance darauf mit den besten Hits und der meisten Abwechslung auf Ihrem Radio Paradiso. Ihnen einen wunderschönen Nachmittag.

0: Wir gehen gemeinsam durch den Nachmittag mit den besten Hits und der meisten Abwechslung. Schön, dass Sie bei uns sind.
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9: 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Es ist 18 Uhr.

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1: Ich bin Thomas Pleskin. Die Wirtschaftsweisen erwarten in diesem Jahr wegen der Auswirkungen des Iran-Kriegs nur ein Mini-Wachstum der deutschen Wirtschaft von 0,5%. Im vergangenen Herbst hatte der Sachverständigenrat noch mit einem Plus des Bruttoinlandsprodukts von 0,9% gerechnet.
2: Sprit ist teurer geworden, Öl, Gas und das spüren natürlich auch die Unternehmer. Zudem rechnen die Experten damit, dass auch die Inflation weiter ansteigt, also dass wir Verbraucher an Kaufkraft verlieren. Das milliardenschwere Investitionsprogramm der Regierung für die Infrastruktur könnte für ein bisschen mehr Wachstum sorgen, so die Wirtschaftsweisen. Gleichzeitig fordern sie aber Reformen von der Regierung und das heißt vor allem, den Anstieg der Sozialbeiträge begrenzen. Claudia Wächter, Nachrichtenredaktion.
1: Das Bundeskabinett hat eine Neufassung des Baugesetzbuchs beschlossen, die vor allem den Wohnungsbau in Schwung bringen soll. Planungsverfahren sollen digitalisiert, verkürzt und für Bürgerinnen und Bürger durchsichtiger werden. Daneben sollen Kommunen mehr Handhabe gegen sogenannte Schrottimmobilien bekommen.
3: Städte und Gemeinden mit zu wenig Wohnraum können künftig Bauen zum sogenannten überragenden öffentlichen Interesse erklären. Damit würden dann die entsprechenden Projekte Vorrang vor anderen Interessen bekommen, wenn es zum Beispiel um die Nutzung von Grünflächen geht. Das große Ziel der Ministerin, Bauen beschleunigen, denn das dauert hier in Deutschland immer noch viel zu lange. Und offensichtlich vernachlässigte Häuser sollen schneller instand gesetzt werden, in Extremfällen sogar enteignet werden können. Thomas Thonfeld, Berlin.
1: Die Spritpreise in Deutschland sinken zwar weiter, nach Einschätzung des ADAC aber zu langsam. Super EC kostete zuletzt im Schnitt knapp 1,98 Euro pro Liter, Diesel rund 1,95 Euro. Beide Kraftstoffe seien damit trotz Preisrückgangs weiter deutlich teurer als vor Beginn des Irankriegs. Der ADAC kritisierte, niedrigere Ölpreise würden von den Mineralölkonzernen nur verzögert an die Verbraucher weitergegeben. Bei einem schweren Verkehrsunfall in Dienstlaken sind 2 12-jährige Jungen ums Leben gekommen. Nach Polizeiangaben wurden die Kinder auf Fahrrädern von einem Auto erfasst und starben später im Krankenhaus. Ein weiteres Kind wurde leicht verletzt. Die 47 Jahre alte Autofahrerin kam schwer verletzt in eine Klinik. Zur Ursache des Unfalls ermittelt nun ein spezialisiertes Unfallaufnahmeteam.

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1: Wenn man das Leben lebt, dann muss man auch den Irrtum in Kauf nehmen, sonst wäre das Leben nicht vollständig. Es gibt keine Garantie, in keinem Augenblick, dass wir nicht in einen Irrtum geraten oder in eine tödliche Gefahr. Man meint vielleicht, es gäbe einen sicheren Weg. Aber das wäre der Weg der Toten. Dann geschieht nichts mehr und auf gar keinen Fall das Richtige.

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8: 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Es ist 19 Uhr.
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10: Ich bin Thomas Bleskin. Die Wirtschaftsweisen erwarten wegen der Folgen des Iran-Kriegs nur noch ein Mini-Wachstum der deutschen Wirtschaft. Der Sachverständigenrat senkte seine Prognose für dieses Jahr auf 0,5%. Als Belastung gelten vor allem hohe Energiepreise und steigende Produktionskosten. Zugleich mahnten die Ökonomen schnell Reformen bei Kranken- und Pflegeversicherung an. Die Bundesregierung rechnet ebenfalls nur noch mit einem schwachen Wachstum. Verfahren vor deutschen Verwaltungsgerichten sollen künftig schneller abgeschlossen werden. Das Bundeskabinett hat dafür eine Reform auf den Weg gebracht. Verwaltungsgerichte kontrollieren das Handeln der Behörden, dabei

0: Geht es etwa um Streitigkeiten über Baugenehmigungen, um die Zuteilung eines Studienplatzes oder das Recht auf Asyl?
1: Im Schnitt dauern solche Verfahren im Moment rund 14 Monate. Künftig sollen mehr Entscheidungen durch Einzelrichter getroffen werden. Außerdem sollen Gerichte besser gegen aussichtslose und rechtsmissbräuchliche Klagen vorgehen können. Und wer gegen eine behördliche Entscheidung Widerspruch einlegen will, soll das künftig einfacher per Mail tun können, wenn die Behörde das anbietet. Außerdem sollen Gerichte höhere Zwangsgelder gegen Behörden verhängen können, bis zu 25.000 Euro statt bisher 10.000. Über die Reform müssen der Bundestag und die Länderkammer noch entscheiden. David Riemer, Berlin.
0: Die griechische Regierung will Minderjährigen künftig die Nutzung von E-Scootern auf Straßen verbieten. Ein entsprechender Gesetzentwurf soll in Kürze ins Parlament eingebracht werden.
2: Der Minister nahm kein Blatt vor den Mund. Viele Jugendliche würden diese Scooter behandeln, als wären sie Teil eines Videospiels. Schnell drauf, schnell los, ohne wirklich über die Folgen nachzudenken. Damit soll Schluss sein, sagte er. Auch aus den Krankenhäusern kommen deutliche Warnungen. Die Zahl der Verletzten steige spürbar. Vor allem junge Fahrer, aber auch Touristen landen nach Stürzen in der Notaufnahme. Takis Athen.
0: Die Bundesregierung will die Filmproduktion in Deutschland mit neuen Vorgaben für Streamingdienste stärken. Anbieter wie Netflix, Amazon Prime oder Disney Plus sollen künftig verpflichtend investieren. Zugleich ist mehr staatliche Förderung geplant. Kulturstaatsminister Weimar sprach von der größten filmpolitischen Reform seit Jahrzehnten und stellte Investitionen in Milliardenhöhe in Aussicht. Branchenverbände begrüßten das Vorhaben grundsätzlich, kritisierten aber die aus ihrer Sicht zu niedrige Investitionsquote.

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1: Krisen, Kosten, Kerosin, titelt der Spiegel in seiner jüngsten Ausgabe. Die Headline: Fällt der Urlaub aus? Uns hat es schon getroffen. Wir haben eine Studiosus-Reise nach Katalanien gebucht, mit dem Flieger ab Frankfurt nach Barcelona. Erster Termin: mangels Teilnehmenden verschoben. Zweiter Termin: mangels Teilnehmenden abgesagt. Also haben wir uns entschlossen, in den Bayerischen Wald zu fahren. Wir hatten das schon mal. Während der Pandemie sind die Menschen massenhaft zum Campingurlaub geflüchtet. Im Land, etwas anderes, war gar nicht möglich. Ich habe mich bei allen negativen Umständen gefreut, dass der Wahnsinn der Fernflüge endlich gestoppt werden musste. Und die Menschen die Einfachheit, die Schönheit unseres Landes und das Leben in der Natur neu entdeckt haben. Wandern und Radfahren sind seitdem hoch im Kurs. Leider haben auch die Ferienflüge nach Corona wieder massiv zugenommen. Es waren inzwischen mehr als vor der Pandemie. Jetzt bremsen uns die Krise im Nahen Osten, die gestiegenen Preise und eventuell der Kerosinengpass aus. Nein, ich finde die Entwicklung nicht gut. Positiv ist aber, dass wir gezwungen werden, wieder zur Besinnung zu kommen. Nach Malle kommt man auch mit der Eisenbahn und der Fähre. Und auf der Insel gibt es massenhaft Mietwagen. Nicht ärgern, umdenken. Die Mitwelt dankt es uns. Und die Ferienflieger-Airlines dürfen gerne Konkurs anmelden. Ich weine ihnen keine Träne nach.
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4: Es ist 20 Uhr. 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
5: Ich bin Thomas Bleskin. Die Wirtschaftsweisen erwarten in diesem Jahr wegen der Auswirkungen des Iran-Kriegs nur ein Mini-Wachstum der deutschen Wirtschaft von 0,5%. Im vergangenen Herbst hatte der Sachverständigenrat noch mit einem Plus des Bruttoinlandsprodukts von 0,9% gerechnet.
6: Sprit ist teurer geworden, Öl, Gas und das spüren natürlich auch die Unternehmer. Zudem rechnen die Experten damit, dass auch die Inflation weiter ansteigt, also dass wir Verbraucher an Kaufkraft verlieren. Das milliardenschwere Investitionsprogramm der Regierung für die Infrastruktur könnte für ein bisschen mehr Wachstum sorgen, so die Wirtschaftsweisen. Gleichzeitig fordern sie aber Reformen von der Regierung und das heißt vor allem den Anstieg der Sozialbeiträge begrenzen. Claudia Wächter, Nachrichtenredaktion.
5: Das Bundeskabinett hat eine Neufassung des Baugesetzbuchs beschlossen, die vor allem den Wohnungsbau in Schwung bringen soll. Planungsverfahren sollen digitalisiert, verkürzt und für Bürgerinnen und Bürger durchsichtiger werden. Daneben sollen Kommunen mehr Handhabe gegen sogenannte Schrottimmobilien bekommen.
7: Städte und Gemeinden mit zu wenig Wohnraum können künftig Bauen zum sogenannten überragenden öffentlichen Interesse erklären. Damit würden dann die entsprechenden Projekte Vorrang vor anderen Interessen bekommen, wenn es zum Beispiel um die Nutzung von Grünflächen geht. Das große Ziel der Ministerin, Bauen beschleunigen, denn das dauert hier in Deutschland immer noch viel zu lange. Und

0: Offensichtlich vernachlässigte Häuser sollen schneller instand gesetzt werden, in Extremfällen sogar enteignet werden können. Thomas Thonfeld, Berlin.
1: Die Spritpreise in Deutschland sinken zwar weiter, nach Einschätzung des ADAC aber zu langsam. Super EC kostete zuletzt im Schnitt knapp 1,98 Euro pro Liter, Diesel rund 1,95 Euro. Beide Kraftstoffe seien damit trotz Preisrückgangs weiter deutlich teurer als vor Beginn des Irankriegs. Der ADAC kritisierte, niedrigere Ölpreise würden von den Mineralölkonzernen nur verzögert an die Verbraucher weitergegeben. Bei einem schweren Verkehrsunfall in Dienstlaken sind 2 12-jährige Jungen ums Leben gekommen. Nach Polizeiangaben wurden die Kinder auf Fahrrädern von einem Auto erfasst und starben später im Krankenhaus. Ein weiteres Kind wurde leicht verletzt. Die 47 Jahre alte Autofahrerin kam schwer verletzt in eine Klinik. Zur Ursache des Unfalls ermittelt nun ein spezialisiertes Unfallaufnahmeteam.

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1: Rast. Gast sein einmal. Nicht immer selbst seine Wünsche bewirten mit kärglicher Kost. Nicht immer feindlich nach allem fassen. Einmal sich alles geschehen lassen und wissen, was geschieht, ist gut.

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5: Es ist 21 Uhr. 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
6: Ich bin Thomas Bleskin. Die Wirtschaftsweisen erwarten wegen der Folgen des Iran-Kriegs nur noch ein Mini-Wachstum der deutschen Wirtschaft. Der Sachverständigenrat senkte seine Prognose für dieses Jahr auf 0,5%. Als Belastung gelten vor allem hohe Energiepreise und steigende Produktionskosten. Zugleich mahnten die Ökonomen schnell Reformen bei Kranken- und Pflegeversicherungen an. Die Bundesregierung rechnet ebenfalls nur noch mit einem schwachen Wachstum. Verfahren vor deutschen Verwaltungsgerichten sollen künftig schneller abgeschlossen werden. Das Bundeskabinett hat dafür eine Reform auf den Weg gebracht. Verwaltungsgerichte kontrollieren das Handeln der Behörden. Dabei geht es etwa um Streitigkeiten über Baugenehmigungen, um die Zuteilung eines Studienplatzes oder das Recht auf Asyl.
7: Im Schnitt dauern solche Verfahren im Moment rund 14 Monate. Künftig sollen mehr Entscheidungen durch Einzelrichter getroffen werden. Außerdem sollen Gerichte besser gegen aussichtslose und rechtsmissbräuchliche Klagen vorgehen können. Und wer gegen eine behördliche Entscheidung Widerspruch einlegen will, soll das künftig einfacher per Mail tun können, wenn die Behörde das anbietet. Außerdem sollen Gerichte höhere Zwangsgelder gegen Behörden verhängen können, bis zu 25.000 Euro statt bisher 10.000. Über die Reform müssen der Bundestag und die Länderkammer noch entscheiden. David Riemer, Berlin.
6: Die griechische Regierung will Minderjährigen künftig die Nutzung von E-Scootern auf Straßen verbieten. Ein entsprechender Gesetzentwurf soll in Kürze ins Parlament eingebracht werden.
8: Der Minister nahm kein Blatt vor den Mund. Viele Jugendliche würden diese Scooter behandeln, als wären sie Teil eines Videospiels. Schnell drauf, schnell los, ohne wirklich über die Folgen nachzudenken. Damit soll Schluss sein, sagte er. Auch aus den Krankenhäusern kommen deutliche Warnungen. Die Zahl der Verletzten steige spürbar. Vor allem junge Fahrer, aber auch Touristen landen nach Stürzen in der Notaufnahme. Takisaphos, Athen.
6: Die deutsche Luftfahrt- und Tourismusbranche sieht trotz der Lage im Nahen Osten keine Gefahr für Flugausfälle im Sommer wegen fehlenden Kerosins. Die Lufthansa erklärte, mögliche Ausfälle über die Straße von Hormuz könnten durch Importe aus den USA und Afrika ausgeglichen werden. Reisende müssten sich weder um ihre Buchungen noch um nachträgliche Preissteigerungen sorgen.

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1: Mögest du Ruhe finden, wenn der Tag sich neigt und deine Gedanken noch einmal die Orte aufsuchen, an denen du heute warst. Gott sei mit dir. Ihnen eine ruhige Nacht.

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0: Es ist 22 Uhr. 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
1: Ich bin Diana Kramer. Die Wirtschaftsweisen erwarten in diesem Jahr wegen der Auswirkungen des Iran-Kriegs nur ein Mini-Wachstum der deutschen Wirtschaft von 0,5%. Im vergangenen Herbst hatte der Sachverständigenrat der Bundesregierung noch mit einem Plus des Bruttoinlandsprodukts von 0,9% gerechnet.
2: Sprit ist teurer geworden, Öl, Gas, und das spüren natürlich auch die Unternehmer. Zudem rechnen die Experten damit, dass auch die Inflation weiter ansteigt, also dass wir Verbraucher an Kaufkraft verlieren. Das milliardenschwere Investitionsprogramm der Regierung für die Infrastruktur könnte für ein bisschen mehr Wachstum sorgen, so die Wirtschaftsweisen. Gleichzeitig fordern sie aber Reformen von der Regierung, und das heißt vor allem den Anstieg der Sozialbeiträge begrenzen. Claudia Wächter, Nachrichtenredaktion.
1: Vor einigen Tagen hatte US-Präsident Donald Trump Hoffnungen auf ein baldiges Ende des Iran-Kriegs geweckt, dann war er zurückgerudert. Heute hat sich Trump erneut eher zurückhaltend geäußert. Der Verhandlungsstand sei noch nicht zufriedenstellend, sagte er.
3: Der Iran habe fast alle seine Waffen, Flugzeuge und Schiffe verloren, sagte Trump, er verhandele aus der Not. Eine Lockerung der Sanktionen käme nicht in Frage. Trump betonte auch, er habe keine Eile, den Krieg zu beenden. Langsam gebe Teheran den USA, was sie wollten, meinte Trump, und entweder gibt es ein Abkommen oder sein Pentagon-Chef werde die Sache zu Ende bringen und ihnen den Garaus machen. Die Öl- und Benzinpreise und die wirtschaftlichen Folgen des Krieges sind nicht Trumps Priorität, das machte er wieder deutlich. Aus den USA, Tina Eck.
1: Die frühere RAF-Terroristin Daniela Klette ist zu 13 Jahren Gefängnis verurteilt worden. Das Landgericht Verden sah es als erwiesen an, dass sie gemeinsam mit ihren mutmaßlichen Komplizen Burkhard Garweg und Ernst Volker Staub Geldtransporter und Supermärkte in mehreren Städten in Niedersachsen und Nordrhein-Westfalen überfallen hat. Dabei soll das Trio mehr als 2 Millionen € erbeutet haben. Nach den beiden Männern wird weiter gesucht. Bei einem schweren Verkehrsunfall in Dienstlaken in NRW sind 2 12-jährige Jungen ums Leben gekommen. Nach Polizeiangaben wurden die Kinder auf Fahrrädern von einem Auto erfasst. Beide starben später im Krankenhaus. Ein weiteres Kind wurde leicht verletzt. Die 47 Jahre alte Autofahrerin kam schwer verletzt in eine Klinik. Zur genauen Unfallursache wird ermittelt.

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Wenn du dich mit anderen vergleichst, könntest du bitter werden und dir nichtig vorkommen. Denn immer wird es jemanden geben, größer oder geringer als du. Sei du selbst. Vor allen Dingen heuchle keine Zuneigung. Noch sei zynisch, was die Liebe betrifft. Denn auch im Angesicht aller Dürre und Enttäuschung ist sie doch immerwährend wie das Gras.

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0: Regierung nur noch ein Mini-Wachstum von 0,5%. Die Wirtschaftsweise Veronika Grimm sieht neben den Kriegsfolgen aber auch strukturelle Gründe.
1: Insbesondere auch aufgrund steigender Sozialversicherungsbeiträge und Energiekosten belasten nun die Unternehmen und dämpfen die Investitionsnachfrage. Hinzu kommen die wirtschaftspolitische Unsicherheit und verhaltene Absatzerwartungen.
0: Die Wirtschaftsweise Veronika Grimm. Im vergangenen Herbst hatten die Sachverständigen noch mit einem Plus des Bruttoinlandsprodukts von 0,9% gerechnet. Berichte über mögliche Diskussionen zu einem Austausch von Bundeskanzler Friedrich Merz sorgen in der Union für Unruhe. Bild und Stern hatten unter Berufung auf führende Christdemokraten über entsprechende Gedankenspiele berichtet. Als möglicher Nachfolger wird dabei unter anderem Nordrhein-Westfalens Ministerpräsident Henrik Wüst genannt. Das Umfeld von Kanzler Merz wies die Spekulationen scharf zurück. Der Wohnungsbau in Deutschland soll beschleunigt werden. Das Bundeskabinett hat dafür den Weg freigemacht. Demnach soll ein neues Baugesetzbuch kommunale Planungen schneller machen und Wohnungsbau in Gebieten mit Knappheit bevorzugen. Etwa indem Verfahren digitalisiert, verkürzt und transparenter werden.
2: Städte und Gemeinden sollen noch leichter gegen sogenannte Schrottimmobilien vorgehen können. In extremen Fällen könnte dann sogar eine Enteignung möglich sein. Bauministerin Huberts bemängelt die zuletzt schwachen Zahlen beim Wohnungsbau. Im letzten Jahr sind nur noch knapp über 200.000 Wohnungen fertiggestellt worden. Kommunen mit angespanntem Wohnungsmarkt können künftig ein überragendes öffentliches Interesse für Wohnungsbau erklären. Dadurch soll die Bauplanung statt auf 5 bis 15 Jahren künftig in etwa 2 Jahren abgeschlossen werden können. David Riemer, Berlin.
0: Die Kämpfe zwischen Israel und der Hisbollah im Libanon verschärfen sich erneut deutlich. Israels Armee flog weitere Luftangriffe und rief große Teile des Südlibanons zur Evakuierung auf. Die Hisbollah setzte wiederum ihre Angriffe auf Nordisrael fort. Trotz einer Waffenruhe seit April werden weiter täglich Menschen getötet. Beobachter warnen vor einer neuen Eskalation des Konflikts.

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1: Unser Leben dauert 70 Jahre. Und wenn wir noch Kraft haben, dann auch 80 Jahre. Und was uns daran so wichtig erschien, ist letztlich nur die Mühe und trügerische Sicherheit. Denn schnell eilen unsere Tage vorüber, als flögen wir davon. Lehre uns zu bedenken, wie wenig Lebenstage uns bleiben, damit wir ein Herz voll Weisheit erlangen.

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0: Regierung auch zu ermöglichen. Das sagte Merz am Abend bei einer CDU-Veranstaltung in seiner Heimat Arnsberg im Sauerland. Auf die aktuellen Spekulationen über einen möglichen Kanzlerwechsel ging Merz nicht ein. Bild und Stern hatten unter Berufung auf führende Christdemokraten über entsprechende Gedankenspiele berichtet. Als möglicher Nachfolger wurde NRW-Ministerpräsident Henrik Wüst genannt. Der ukrainische Präsident Selenskyj hat neue Gegenschläge im russischen Hinterland angekündigt. Das sei nötig, um Moskau klarzumachen, dass es für den Angriffskrieg gegen sein Land mit eigenen Verlusten bezahlen müsse, sagte Selenskyj in seiner abendlichen Videobotschaft.
1: Moskau droht zwar mit Vergeltungsschlägen, doch Selenskyj setzt selbstbewusst auf Attacke. Dabei ist unwahrscheinlich, dass er den Kreml hier in Moskau auf diese Weise zu Verhandlungen zwingen kann. Vielmehr belächeln russische Kommentatoren, dass Selenskyj einerseits Moskau droht und er sich andererseits nun mit einem Hilferuf an US-Präsident Trump wendet. In einem Brief bittet er Trump um mehr Raketen für die Abwehr von Moskaus Angriffen. Aus Moskau, Ulf Mauder.
0: Auf der Bahnstrecke Hamburg-Berlin gibt es seit dem Abend Verzögerungen. Grund ist der Ausfall eines Stellwerks bei Lüneburg. Nach Angaben der Bahn kann es noch bis Donnerstagnachmittag zu Verspätungen und Zugausfällen kommen.
2: Es fahren noch ICE-Fernzüge zwischen Hamburg und Berlin, betont die Bahn, aber nur alle 2 Stunden. Und um die Stellwerksstörung zu beheben, brauche man voraussichtlich noch bis Donnerstag. Betroffen ist auch der Regionalverkehr. Die lokale Bahngesellschaft Metronom etwa teilte mit, dass sich der Verkehr immer weiter aufstaue. Fahrgäste sollen möglichst auf den ohnehin fahrenden Ersatzverkehr ausweichen. Die Strecke Hamburg-Berlin wurde seit letzten Sommer generalsaniert. Seit Mitte Mai ist ein Teil wieder freigegeben. Mitte Juni soll die ganze Strecke wieder befahrbar sein. Aus Berlin, Ronny Tochau.
0: Griechenland greift durch. Die Regierung in Athen will Minderjährigen die Nutzung von E-Scootern auf Straßen verbieten und kündigte einen entsprechenden Gesetzentwurf an. Grund ist die steigende Zahl verletzter Jugendlicher. In Griechenland haben Unfälle mit E-Scootern auch unter Touristen deutlich zugenommen.

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1: Nicht durch Verzichten auf das Glück, das uns umgibt, werden wir weise, sondern indem wir weise werden, lernen wir unversehens auf manches Glück verzichten, das sich nicht mehr bis zu uns erhebt. So lässt das Kind, indem es wächst, ganz von selbst von den Spielen ab, an denen es keine Freude mehr hat. Und wie das Kind im Spielen mehr Dinge lernt als in der Arbeit, die man ihm auferlegt, so schreitet die Weisheit im Glück schneller, als sie im Unglück getan hätte.

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1: Ich bin Diana Kramer. Die Wirtschaftsweisen erwarten in diesem Jahr wegen der Auswirkungen des Iran-Kriegs nur ein Mini-Wachstum der deutschen Wirtschaft von 0,5%. Im vergangenen Herbst hatte der Sachverständigenrat der Bundesregierung noch mit einem Plus des Bruttoinlandsprodukts von 0,9% gerechnet.
2: Sprit ist teurer geworden, Öl, Gas und das spüren natürlich auch die Unternehmer. Zudem rechnen die Experten damit, dass auch die Inflation weiter ansteigt, also dass wir Verbraucher an Kaufkraft verlieren. Das milliardenschwere Investitionsprogramm der Regierung für die Infrastruktur könnte für ein bisschen mehr Wachstum sorgen, so die Wirtschaftsweisen. Gleichzeitig fordern sie aber Reformen von der Regierung und das heißt vor allem den Anstieg der Sozialbeiträge begrenzen. Claudia Wächter, Nachrichtenredaktion.
1: Angesichts der geänderten Bedrohungslage soll die Reserve der Bundeswehr künftig eine größere Rolle spielen. Dafür bereitet das Verteidigungsministerium eine Gesetzesänderung vor. Es will künftig auch in Friedenszeiten die Möglichkeit haben, Reservisten zum Dienst zu verpflichten, heißt es. In bestimmten Ausnahmen soll aber ein Einsatz von Reservisten nur bei Freiwilligkeit möglich sein, etwa bei Amtshilfe im Inland im Fall einer Naturkatastrophe oder bei Auslandseinsätzen. Menschenhandel soll in Deutschland künftig konsequenter verfolgt und härter bestraft werden können. Das sieht ein Gesetzentwurf aus dem Bundesjustizministerium vor, den das Bundeskabinett beschlossen hat.
3: Wer Menschen mit falschen Versprechungen nach Deutschland lockt, um sie hier dann unter Zwang arbeiten zu lassen, der wird künftig bei einer Verurteilung mit bis zu 10 Jahren Haft rechnen müssen. Diese Maximalstrafe ist bislang nur bei besonders schweren Fällen möglich. Neu ist außerdem, dass sich auch Kunden und Kundinnen strafbar machen, wenn sie etwa Leistungen bei Anbietern einkaufen, die klar fragwürdig sind. Da gibt es viele schwarze Schafe, etwa auf dem Bau und bei Nagelstudios. Aus Berlin, Lea Matschulat.
1: Nach dem Unfall mit 2 toten Kindern in Dienstlaken am Niederrhein prüfen Ermittler, ob bei der Autofahrerin ein medizinischer Notfall vorlag. Es spreche nichts für eine absichtliche Tat, teilte die Kreispolizei in Wesel mit. Die 47-Jährige hatte vor einer Schule die Kontrolle über ihr Auto verloren und war in eine Gruppe von 3 Jungen gefahren. 2 12-Jährige starben später im Krankenhaus, der 3. wurde leicht verletzt. Die Autofahrerin kam schwer verletzt in eine Klinik.

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1: Die Verhältnisse, in denen du nichts Neues über dich erfährst, die Verhältnisse, die dich kleiner machen, als deine Freunde dich kennen, die Verhältnisse, in denen du den Kopf einziehen und die Knie beugen musst, um stehen zu bleiben. Diese Verhältnisse musst du verändern oder verlassen.

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0: Es ist 2 Uhr. 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
1: Ich bin Diana Kramer. Der UN-Sicherheitsrat wird sich heute mit der Lage im Ukraine-Krieg beschäftigen. Kiew hatte die Sondersitzung beantragt. Der ukrainische Präsident Zelensky hat sich nach Medienberichten inzwischen wegen mangelnder Flugabwehr per Brief mit einem Hilfegesuch an Washington gewandt.
2: Nach dem verheerenden Angriff auf Kiew und weiteren Drohungen aus Moskau sucht der ukrainische Präsident Zelensky Hilfe bei den USA und den Vereinten Nationen. Das höchste UNO-Gremium hat schon viele Male zu dem Thema getagt, ohne viel bewirken zu können. Resolutionen werden von den Vetomächten Russland und China niedergeschlagen und Aufrufe zum Frieden verhallen.